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3: So, und jetzt mal Butter bei der Fische, ne? Alle Männer, zack, ran ans Radio, weil wir müssen mal reden. Es geht ums Thema Flirten und vor allem geht es auch um meine Zukunft. Ich verstehe euch nicht.
4: Hört gut zu, ihr könnt das Licht derweil ausmachen. Turn the lights auf, haben wir jetzt hier mit Jack Style. Habt einen schönen Start in diesem Freitag.

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1: Ich verstehe es nicht. Männer, was ist denn mit euch wieder los? Energy am Morgen ist an. Hallo hier mit mir, Anna. Guten Morgen und Ben.
2: Morgen, Anna. Was haben wir falsch gemacht?
1: Naja, also erstmal kurz zur Einordnung. Ich bin ja Single. Ja. Ich war jetzt relativ lang in einer Beziehung. Davor hatte ich auch eine Beziehung.
2: Ja, ist eine
1: das
2: Weile
1: heißt,
2: her.
1: Wir klappen mal das Geschichtsbuch auf. Das letzte Mal Single. Anna, guten Morgen. Boah, 4 Jahre ungefähr her.
2: Hi.
1: Und damals, zu meiner Zeit als Single, lief das irgendwie noch anders.
2: Oh.
1: Keine Ahnung, da hat man halt einen Typen gesehen, der hat einen angeguckt, der hat einen angelächelt, ist aktiv hingegangen, man wurde angesprochen. Jetzt, wo ich mal wieder Single bin, nach Jahren, ist das nicht mehr so.
2: Sondern, wie ist es
1: die
2: jetzt?
1: Männers, wir sitzen uns in der Bahn gegenüber, also ein bildschöner Typ kommt rein, wir haben Augenkontakt, es wird mit den Augen geflirtet, es wird immer mal wieder hochgeguckt, es wird sich sogar umgedreht beim Aussteigen.
2: Und dann?
1: Aussteigen, hast du aber nix. Man wird nicht mehr angesprochen.
2: Ja, das war ein Einzelfall. Das war ein Einzelfall.
1: Nein, Ben, das ist auch im Fitnessstudio schon passiert. Gestern waren wir doch auch in einer Bar.
2: Ja.
1: Da wurde ich auch angekickt. Keiner hat mich angesprochen.
2: Das ist jetzt neu. Das ist damals Geschichtsbuch, das kürzeste Geschichtsbuch der Welt. Vor
1: also
2: 4 Jahren war es anders.
1: 1892, als ich das letzte Mal Single war. Da wurde ich hallo hier und da und tralala. Jetzt, was ist denn mit den Männern los? Traut ihr euch nicht mehr?
2: Anna, guten Morgen wird nicht mehr angesprochen und ich weiß die Lösung.
1: Ja?
2: Sprich doch einfach selber die Kerls an. 2026, wir sind eine moderne Frau. Emanzipation. Da gehst du hin und sagst, hey, komm wieder in die U-Bahn rein, ich liebe dich.
1: Nee.
2: Anna.
1: Das kann ich einmal machen, aber ich möchte gerne die Prinzessin sein. Ich möchte erobert werden.
2: Anna, guten Morgen, vielleicht wird der Kerl die Prinzessin sein.
1: Nee, Cinderella will ich nicht.

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1: Hallo Jennifer, hier sind Anna und Ben für dich.
2: Hi, guten Morgen.
1: Wir zocken jetzt mit dir eine Runde und das hier wird dein Buchstabe sein.
3: Ach, gucke mal.
1: Wie Anna.
3: Hätten wir gar nicht, hätten wir gleich am Anfang. A wie Anna ist der Buchstabe.
1: Du hast 30 Sekunden Zeit, brauchst 5 richtige. Sollte dir mal zu einer Kategorie nichts einfallen, dann sag einfach schnell weiter und Ben überlegt sich eine neue.
2: Alles klar.
3: Super. Okay, du bist bereit, ich bin bereit, wir legen los. Eine Sportart mit A.
2: Angeln.
3: Ja, ein Kosename für den Partner.
2: Affe.
3: Ja, sehr gut. Eine Hunderasse mit A.
2: Australien Shepherd.
3: Ja, ja, sehr gut. Dann gleich ein Land.
2: Australien.
3: Ja, können wir nehmen, komm. Und ein Obst mit A?
2: Ananas.
3: Ja, komm.
1: Ja, perfekt.
3: Ganz stark, ganz souverän. Gratulation, du hast gewonnen.
2: Ah, oh, cool, vielen Dank.
3: Jennifer hat gezeigt, wie es geht. In dieser Woche hatten wir ja den einen oder anderen Verlierer bis dato. Auch Gott sei Dank. Jetzt hat es also funktioniert. 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
2: Top-Thema ist heute früh bei uns, Jakob.
3: Na, dass am Wochenende so viel los ist bei uns in Berlin. Zum Pride Month haben wir wieder das lesbisch-schwule Stadtfest natürlich, das Moss-Straßenfest rund um den Nolli in Schöneberg, morgen und übermorgen. Dann haben wir gerade schon im Norden das Tegeler Hafenfest und on top kommt ja auch noch das Lollapalooza-Festival am Olympiastadion. Das heißt, auch in den Öffis ist dann die nächsten Tage wieder alles extra voll. Dafür haben die meisten Leute hoffentlich auch Partylaune. Dann soll ja ab dem nächsten Jahr die Zuckersteuer für Getränke angehoben werden. Unsere Bundesgesundheitsministerin Wagen hat jetzt schon mal verraten, was das so an Kohle bringen soll. Beim Redaktionsnetzwerk Deutschland sagt sie, so 650 Millionen Euro im Jahr. Ab 5% Zucker im Getränk gehen ja dann 26 Cent Steuern den Liter ab. Ab 8% Zucker sind schon 32 Cent. Und dann sehen wir jetzt am Wochenende die letzten Spiele bei dieser Fußball-WM. Morgen das Spiel um Platz 3 zwischen Frankreich und England. Und übermorgen Abend haben wir dann das große Finale Spanien gegen Argentinien.
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5: Ja, und wir haben ein Problem, liebe Freunde. Anna Gutenmorgen sucht die Liebe, aber die Kerle trauen sich nicht, sie anzusprechen. Die ganze Geschichte und vor allem einen wirklich hilfreichen Tipp von unserem Kollegen Jakob gibt's gleich.
2: Das glaube ich nicht, ihr ärgert mich doch schon wieder.
5: Nein, wir sind für dich da.
2: Es geht hier um meine Zukunft, ja? Amor, bitte, hier bin ich, die kleine Schwarzhaarige im Studio. Jetzt gibt's Mr. Know-It-All von Teddy Swim. Schönen Freitag!

0: wie soll man denn so einen Partner fürs Leben finden? Hallo, Energy am Morgens an, hier mit mir, Anna. Guten Morgen, Ben und Jakob. Hallo.
1: Die Leiden der jungen Anna.
0: Ich bin ja mal wieder Single, war jetzt super lang in einer Beziehung und wir machen das Geschichtsbuch ganz gut auf. Früher, also zu meiner Zeit, als ich das letzte Mal Single war, wurde ich öfters angesprochen. Und mir ist zum Beispiel jetzt aufgefallen, Männer trauen sich nicht mehr, einen anzusprechen.
1: Wie ist es so?
0: Wird angeguckt, irgendwie sitzt sich gegenüber in der Bar.
1: Angegrinst auch so ein bisschen?
0: Angegrinst, es wird ein bisschen geflirtet.
1: Schön.
0: Und dann steigt die Person aufs und geht. Das ist mir an der Bar passiert, das passiert mir im Fitnessstudio, das passiert mir in der U-Bahn. Gestern auch erst wieder. Und ich denke mir, warum wird man denn nicht mehr angesprochen? Das war früher anders. Die Männer trauen sich nicht mehr. Woran liegt das, Männer?
1: Deswegen sind wir für dich da. Als große Brüder wollen wir dir natürlich helfen. Jakob, was ist deine Vermutung? Warum wird Anna nicht mehr angesprochen?
2: Ich würde sagen, sie ist nicht mehr blond. Oder?
1: Das ist die Veränderung.
2: Ja.
1: Vor 4, 5 Jahren warst du noch eine Blondine.
2: Richtig.
1: Jetzt bist du kohlenrabenschwarz auf dem Kopf.
0: Ja. Also, ihr wollt mich doch veräppeln.
2: Die Signalfarbe fehlt.
0: Es liegt doch nicht an meiner Haarfarbe, dass ich nicht mehr angesprochen werde. Außerdem ist dunkel übrigens meine Naturhaarfarbe. Ja, das Blond war nur gefärbt und wir sind wieder back to the roots gegangen.
1: Ja, aber
0: natürlich.
1: Natur ist ja auch deine dünnen Lippen, da malst du ja auch nach. Also könntest ja auch wirklich... Ja, ich sag ja nur, das ist ja wissenschaftlich bewiesen, Blondinen haben mehr Spaß und du als Kohlrübe jetzt da, also das ist natürlich schwierig.
0: Welche Haarfarbe hat denn deine Freundin?
1: Dunkel. Die hat aber auch mich angesprochen.
0: Nee,
1: das
0: wirklich?
1: Ist die moderne Welt.
0: Oh,
1: 2026,
0: kann
1: Anna, guten

0: Morgen, hier ist Energy am Morgen für euch natürlich mit Anna Gutmorgen und mir Ben und mit Lavinia und Ellie Oaks und der neuen Nummer Reasons.
1: So sieht's aus. Und jetzt denkt ihr euch vielleicht gleich am Anfang, warte mal ganz
2: kurz.
1: Anna, Ben, halt, stopp. Ich kenne noch den Song ungefähr. Ja, es ist ein Sample des Songs Bittersweet Symphony von der britischen Rockband The Verve.
2: Ja.
1: Dieses dü-dü-dü-dü-dü-dü, werdet ihr gleich erkennen, ist aber mindestens genauso geil. Ganz neues Ding hier auf Energy.
0: Ich bin gespannt.

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1: So, bevor wir losziehen, Jakob, was müssen wir wissen?
2: Na, bei uns in Berlin ist ja jetzt ein großes Partywochenende angesagt, denn es sind haufenweise Veranstaltungen. Im Moment läuft im Norden ja schon das Tegeler Hafenfest. Da hat es ja erst Stress gegeben, ob das überhaupt laufen kann. Es gibt es jetzt aber doch. Und morgen und übermorgen kommen da noch zwei andere ganz große Sachen dazu. In Schöneberg wird zwischen Nolli, Mordstraße und Kleiststraße das lesbisch-schwule Stadtfest gefeiert. Und am Olympiastadion ist Festival-Vibe. Weil da ist ja wieder Lollapalooza. Und wenn euch das noch nicht reicht, bei der Fußball-WM gibt es ja auch die letzten Spiele. Morgen um Platz 3 zwischen Frankreich und England. Und übermorgen Abend dann das große Finale Spanien gegen Argentinien. Dann will die EU, dass wir mit den großen Kontrollen an unseren Grenzen aufhören. Denn das ist ja eigentlich nur im Notfall erlaubt. Wir verlängern das ja aber schon seit gut 2 Jahren immer wieder. Könnte jetzt auch im nächsten Monat wieder passieren. Problem ist aber, dadurch gibt es eben immer wieder kilometerlange Staus. Auch mit Lastern. Und nächstes Jahr kommen mal wieder ganz neue Emojis. Und da gibt's online bei der zuständigen Kommission jetzt schon erste Infos zu. Es sollen unter anderem so Sachen kommen wie ein Meteor, Radiergummi, der Monarchfalter oder auch die Gewürzgurke. Denn bis jetzt gibt's ja nur eine normale Gurke. Und das hat einigen Leuten wohl nicht ausgereicht.
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4: Es gibt mal wieder einen Film, den sollte man unbedingt im Kino gucken. Die Odyssee von Christopher Nolan. Mhm. Wir haben mal unseren Kinoexperten Paul gefragt, lohnt sich der Streifen denn wirklich?
1: Seine Einschätzung kriegt ihr gleich. Jetzt kriegt ihr erstmal Leonie und Callum Scott mit Stay. Schönen Freitag euch.

0: Woche kommt hier jetzt an dieser Stelle bei uns bei Energy am Morgen mit Anna und Ben das Kopfkino. Und jede Woche stellen wir uns die Frage, was wird Paul wohl diesmal als Film nehmen? Mhm. Diese Woche war es komplett klar.
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2: Wir reden ja über nichts anderes, gefühlt, so. Außer die Odyssee startet diese Woche mit einem Cast. Also der liest sich wie die Gästeliste an der Oscarverleihung. Wer ist eigentlich nicht dabei? So geil. Paul, warum ist das jetzt schon der Film des Jahres?
3: Weil hier einfach alles zusammenkommt. Christopher Nolan verfilmt mit Odyssey einen der berühmtesten Stoffe der Weltliteratur und das mit einem absoluten Ausnahmecast. Mhm. Matt Damon, Tom Holland, Zendaya, Anne Hathaway, Robert Pattinson, Charlize Theron und viele weitere sind mit dabei. Dazu kommt, dass Nolan den Film komplett mit den neuesten IMAX-Kameras gedreht hat und dafür an spektakulären Originalschauplätzen auf der ganzen Welt unterwegs war. Dieser Film ist einfach nur für die große Leinwand gemacht und genau dieses Gefühl, einen Film wirklich im Kino erleben zu müssen, bekommt man heutzutage nur noch selten. Mhm. Die Odyssee ist nicht einfach nur der nächste Christopher Nolan-Film, sondern eines der größten Kinoereignisse des Jahres und für viele jetzt schon ein heißer Oscar-Kandidat.
0: Dankeschön, lieber Paul. Ich freue mich auch schon. Ich habe das Gefühl, das ist so ein Film, den man mehrmals guckt. Ich glaube, das ist so ein Film, den ich am Ende irgendwie 5-mal im Jahr geguckt habe, um zu sehen.
2: Ich meine, aber griechische Mythologie ist ja auch Bens Thema überhaupt. Du redest über nichts anderes.
0: Ich habe Riesenvorfreude.

0: Fake.
1: Am Freitag hier bei Energy am Morgen mit Anna und Ben und Jakob, der Hallo. Eine Behauptung hat, wir müssen raten, ist die wahr oder falsch?
2: Der größte Nervfaktor im Büro sind zu laute Geräusche. Faktor der Fake.
1: Kann sehr nervig sein. Hashtag Baustellen zum Beispiel.
3: Ja, und ich meine, wir arbeiten ja in einer offenen Redaktion. Alles kreative, laute Köpfe. Das heißt, bei uns ist es natürlich auch immer, also so ein gewisser Grundpegel ist vorhanden.
2: Menschen schreien oft.
1: Ja.
3: Ja, finde ich, stört mich nicht. Also ich mag es halt zum Beispiel.
1: So.
3: Wenn ich nur Klackern höre, die von irgendeiner Tastatur, würde ich eher wahnsinnig werden. Deswegen, ich glaube, oh, was könnte es denn stattdessen sein?
1: Falsch, nicht funktionierende Technik. Das ist es. Weißt du, wenn irgendwas nicht funktioniert, Telefon, Rechner, sowas, das ist der größte Nervfaktor im Büro, deswegen sag ich Fake.
3: Okay, also, Fake.
2: Der größte Nervfaktor im Büro sind zu laute Geräusche, ist ein
3: Fake.
2: Das kommt in der neuen Studie erst auf Platz 4. Noch nerviger finden die meisten, wenn sie unterbrochen werden, wenn sie Gespräche führen müssen und Nervfaktor Nummer 1 sind Videocalls.
1: Da war ganz wenig von. Da sind wir Gott sei Dank verschont. Aber ja, das ist tatsächlich. Vor allem, wie Leute gucken im Videocalls zu Corona-Zeiten. Weil du hast ja nicht die Präsenz von, da ist eine Person mir gegenüber, sondern dein Gesicht ist einfach dumpf. Und die Leute gucken ins Nichts.
2: Ja. Und hinter dir ist ein schöner Strand.
1: Okay, wir machen für euch erstmal weiter mit Michael Schulte und 5 AM hier auf Energy. 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
4: Welche Nachbarin bekomme ich denn bitte heute? Hallo, Energy am Morgens an, hier mit mir, Anna, guten Morgen. Und Ben, ich glaube, diese Frage stellt sich nämlich mein guter Nachbar. Liebe Grüße an der Stelle.
5: Ja.
4: Weil immer, wenn wir uns im Hausflur begegnen, es gibt nur zwei Versionen. Entweder Anna, guten Morgen mit Lockenwickler auf dem Kopf, Ballermann-T-Shirt irgendwie an,
5: nein,
4: Pickelcreme im Gesicht, weil ich gerade am Müll runterbringen bin. Oder auf dem Weg zum Party machen am Wochenende mit hohen Schuhchen, kurzem Glitzerkleid, es gibt nichts dazwischen. Und ich gestern erst wieder halt im Mallorca-T-Shirt die Tür aufgemacht. Ich sehe jedes Mal in seinem Gesicht, welche Person ist das heute wieder?
5: Da sehen wir auch wieder mal, wie unterschiedlich wir beide sind. Mhm. Wenn ich den Müll runterbringe, habe ich immer meine Hochhacking-Schuhe an.
4: Ja.
5: Weil ich will immer fein aussehen. Immer, wenn ich das Haus verlasse.
4: Die Glitzerpumps?
5: Die, aber die sind abgeknickt. Ich habe jetzt so einen grünen großen.
4: Okay.
5: Bin ich 2 Meter groß mit.
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11: Interessantes Wetter in Berlin, ganz viel Sonne und 31 Grad, so weit, so gut, aber auch eine 95% Regenwahrscheinlichkeit, weil ab Nachmittag soll es richtig losgehen, bis spät in den Abend. Regen, Regen, Regen.
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12: Auf den Berliner Straßen sieht es noch ganz gut aus. Da gibt es so ein bisschen stockenden Verkehr in Köpenick, Müggelheimer Straße und die 113 Schönefeld Richtung Neukölln zwischen Tunnel Altklinike und Tunnel Rudorhöhe ist nach einem Unfall gesperrt. Kommt da nicht lang.
11: Und dann sind jetzt am Wochenende wieder ganz viele Leute bei uns in Berlin unterwegs zum Feiern, Jakob. Und trotzdem wird natürlich bei der S-Bahn gebaut.
13: Ja, auch mit Lesbe Schwul im Stadtfest und mit Lollapalooza ist bei der Bahn normal Baustellenbusiness, würde ich mal sagen. Im Norden fährt weiter nichts zwischen Bornholmer Straße und Schönholz. Und dann kommt ab heute Abend noch was ganz Neues. Die Ringbahn wird ja wieder unterbrochen zwischen Neukölln und Tempelhof. Da müsst ihr bis Montag früh auf Ersatzbusse umsteigen und ihr sucht euch was anderes. Und die Regios sind ja auch weiterhin auf der Stadtbahn unterbrochen. Das ist also wirklich crazy, wenn ihr von A nach B wollt. Der Sozialflügel der CDU will, dass die neue Regelung mit Attest ab dem ersten Krankheitstag nicht kommt. Bei den Funke-Zeitungen wird gesagt, das ist ein Fehler gewesen, sowas machen zu wollen. Da müsste man zugeben, dass man sich da verrannt hat. Zuletzt haben ja auch immer mehr Arztpraxen kritisiert, dass man damit so eine Regelung deutlich mehr zu tun haben würde, denn es soll ja auch gleichzeitig die telefonische Krankschreibung wegfallen. Und jetzt am Wochenende wird sich ja entscheiden, wer wird neuer Fußball-Weltmeister? Ja. Spanien oder Argentinien? Das Besondere ist, es gibt ja dieses Mal auch so eine Halbzeitshow im Finale, wie eben auch beim American Football. WM-Experte Jens Lehmann ist beim Sender Welt aber Fan.
2: Also prinzipiell finde ich es gut, weil es Unterhaltung, die Leute freuen sich, so viele Stars auf der Bühne. Ich nehme mal an, die Halbzeitpause wird verlängert. Ja, das wird die amerikanische Philosophie einer Halbzeitpause sein, weil die ist wichtiger dann als das Spiel für die. Mhm. Aber ist doch super, manche kommen nur wegen der Stars ins Stadion.
13: Ja, und davon haben wir dann wirklich einige Energy-Stars mit am Start. Shakira ist dabei, Madonna, BTS und sogar Justin Bieber.
11: Das sind schon ganz viele Stars, muss man sagen. Also da fahren sie schon ganz schön auf. Ich finde es spannend für die Trainer und die Spieler an sich. Die kennen ja eine Halbzeitpause von 15 Minuten.
13: Ja.
11: Und wenn der Trainer dann so redet, hey, kommt! Ah, ihr habt noch eine halbe Stunde, Jungs.
12: Ja.
11: Also nochmal entspannen, wir müssen noch nicht raus. Shakira ist noch auf der Bühne.
12: Also ich weiß nicht, ich finde, das hat einfach nichts so richtig mehr mit Fußball zu tun. Das ist halt so typisch das amerikanisch. Haiti Teil. Natürlich würde ich Shakira und Madonna auch gerne live sehen, aber es hat für mich nichts mit Fußball zu tun.
0: Hm. 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
11: Und ich möchte gleich mit euch über eine ganz besondere Frau in meinem Leben sprechen. Nein, nicht meine Freundin, nein, nicht meine Mama und auch nicht Anna Gutenmorgen.
12: Wie bitte?
11: Eine ganz besondere Frau, für die ich alles mache, selbst wenn es darum geht, Napoleon zu suchen. Die ganze Geschichte, ja, erkläre ich euch gleich. Ja, ja, ist passiert.
12: Okay, Ben, ich bin gespannt. Wir hören jetzt erstmal Bibi Rexha mit New Religion. Habt einen schönen Freitag.

0: Für diese Frau würde ich alles tun und das nimmt sie scheinbar wörtlich. Guten Morgen, hier ist Energy am Morgen mit Anna und Ben. Und
1: Hallo. Nein,
0: es geht nicht um Anna, guten Morgen, es geht nicht um meine Freundin, es geht nicht um meine Mama. Es geht um die Mama meiner Mama. Meine Oma, die ich schätze und liebe, mein ganzes Leben lang war sie immer die Gute, hat mir Süßigkeiten gegeben. Es war immer bei ihr wie Urlaub und es ist auch immer noch so. Aber in den letzten Jahren, immer wenn ich komme, höre ich einen Spruch, anstatt ein Hallo oder sowas, sagt sie Sachen wie, oh, für dich habe ich noch eine Aufgabe oder du bist doch so groß, kannst du mal. Und da sagt man natürlich reflexartig zur Oma nicht nein.
1: Ja.
0: Ich sag nie nein zu meiner Oma.
1: Und das wurde jetzt aber ausgenutzt.
0: Jetzt habe ich mal zusammengetragen, diese Woche war ich zweimal kurz, nur einen Nachmittag bei meiner Oma.
1: Ja.
0: Das ist schon 2 Stunden Autofahrt dahin, aber gut. Und wurde begrüßt mit, kannst du mal bitte? Und dann habe ich zusammengetragen, ich habe in diesen Tagen, Achtung, haltet euch fest, den Rasen gemäht, eine neue Wäscheleine aufgehangen. Ich habe ihre Fernsehkanäle neu eingestellt, weil die sich irgendwie verwurschtelt haben. Ich habe die Regentonnen auseinandergerissen, die so ineinander gestapelt waren, weißt du? Das sollte ich machen. Dann habe ich so ein Kieszeug, also Kiessteine sollte ich verlegen.
1: Nein.
0: Dann habe ich ein leeres Aquarium, das sie nicht mehr haben will, zum Müll gebracht. Ich habe ihr altes Sofa an die Gartentür gestellt und ich bin in den Nachbarort gegangen, weil sie glaubt, dass Napoleon damals in irgendeinem Napoleon-Marsch da langgelaufen ist und da übernachtet hat. Und ich sollte da bitte mal nachfragen, ob das so ist oder nicht.
1: Ben, warum hast du denn nicht gegoogelt? Du bist wirklich in das Dorf gefahren, um nachzufragen, ob da mal Napoleon war.
0: Da sind 5 Minuten. Sie hatte ja gegoogelt und auf Google war es nicht so, wie meine Oma glaubt, dass es ist.
1: Also ist der Enkelsohn losgeschickt worden.
0: Hab gefragt.
1: Du im Dorf nebenan fragst, war hier mal...
0: ist Napoleon mal hier langgelaufen. Und da habe ich dann gefragt, frag mal die Restauranttante, die müsste das wissen,
1: das
0: weil da kein Denkmal war.
1: Nicht.
0: Und die Restauranttante, nee, der war hier nie. Habe ich meiner Oma erzählt, ach, die weiß da nicht, wovon sie redet. Ist das normal, wie meine Oma mich benutzt?
1: Nein, das ist überhaupt nicht normal. Ich werde betutelt bei meiner Oma. Ich muss nicht mal einen Finger krümmen.
0: Das ist eine absolute Frage. Oder ist es ein Jungs-Mädchen-Ding oder sowas?
1: Ich weiß nicht.
0: Ich frage euch mal da draußen, wie behandelt eure Oma euch denn so? 030 26 123.
1: Die lässt sich ja richtig schuften,
0: denn. Ja, ich bin die ganze Zeit am Machen. Ist nicht einfach.
1: Vielleicht musst du ihr auch bald was vorsingen. Wie wär's denn hier mit Harry Styles, American Girls of Energy? 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
1: So, dann gucken wir doch mal gemeinsam auf die Uhr. Die sagt 6.48 Uhr. Hallo Belly.
2: 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Und da haben wir einen absoluten Energy-Hit für euch. Der macht gute Laune. Alvaro Soler mit It's Solo Para Ti.
1: Tja, und Alvaro Soler noch einer der wenigen, die komplett im WM-Fieber sind. Denn er tippt auf Spanien. Er hat immer schon auf Spanien getippt. Er ist ja auch in Spanien geborener Sänger, aufgewachsen mit einer spanischen Mutter. Das heißt, er ist total Feuer und Flamme für das Finale am Sonntag Spanien-Argentinien.
2: Ja, kann ich auch verstehen. Ich habe auch in meiner Kick-Tipp-Runde auch auf Spanien getippt,
1: als
2: dass sie Weltmeister werden.
1: Oh.
2: Es ist zwar jetzt auch nicht mein Lieblingsteam, aber noch schlimmer finde ich Argentinien. Dementsprechend

0: Morgen, hier ist Energy am Morgen für euch und wir haben richtig gute Nachrichten für alle Leute, die gut darin sind, sich das Lachen zu verkneifen.
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2: Ja, ihr kennt doch sicherlich das Format LOL, Last One Laughing,
0: ja,
2: auf
0: mit Bulli.
2: Prime, genau. Anstatt Michael Bulli Herbig übernimmt jetzt aber die Schweizerin Hazel Brugger die Moderation. Und jetzt soll es dann 4 Episoden gehen für ein Spin-off LOL Next. Das heißt, dort sind dann halt keine Comedians, sondern der Cast besteht dann hauptsächlich aus Influencerinnen und Influencern.
0: Ah, das ist ein bisschen neuer.
2: Die aber vielleicht auch immer mal wieder was mit Comedy zu tun haben. Also ich sehe hier Fresh Torge erkenne ich, Laura Larsson erkenne ich, Selfie Sandra, die war jetzt auch bei Let's Dance dabei und auch unser Kollege Paolo Muck.
0: Nein, der bei uns das Kopfkino macht.
2: Genau.
0: Ja, der Wahnsinn, das ist ja sehr gute
2: der
0: Nachricht.
2: Der wird auch dabei sein und ich bin natürlich mal sehr gespannt, auch dass halt nicht nur Comedy-Atzen da sitzen, sondern auch
0: in Anführungszeichen normale oder andere
2: Influencer
0: Promis.
2: Leute.
0: Wäre ich ganz furchtbar in LOL, ich würde genau nach 2 Minuten lachen. Also wenn du da irgendwie mit, wenn dir einer sagt, jetzt nicht lachen, das ist das Schlimmste der ganzen Welt.
2: Das ist auch in Meetings so, Ben und ich, wir dürfen uns einfach nicht
0: das ist dieses
2: in die Augen gucken. Dann ist,
0: ich würde sofort dann bei Bulli, beziehungsweise jetzt scheinbar neben Hazel sitzen. Wir machen weiter mit Tame Impala und Jenny und Dracula.

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9: Berliner Wetter heute sehr zwiegespalten. Bis zum Mittag sieht's aus wie ein perfekter Sommertag. 30 Grad, Sonne satt. Und dann kommen sie die Wolken und in den Wolken ist ganz schön viel Regen drin. Ich sag mal so, mein Radar zeigt in den nächsten 14 Tagen jeden Tag mindestens eine 40%ige Regenwahrscheinlichkeit. Das ist Berliner Sommer.
10: Ja, schön. Dann schauen wir noch gemeinsam auf die Berliner Straßen, besser gesagt auf die 113. Statt einwärts nach einem Unfall. Hinterm Tunnel Altliednicke sind jetzt 2 Spuren wegen Reinigungsarbeiten gesperrt. Da staut es sich so knapp 15, 20 Minuten würde ich mehr Zeit einplanen.
9: Und trotzdem ist es geil, in Berlin zu sein, weil am Wochenende ist wieder so unfassbar viel los, Jakob. Man kann ordentlich was wegfeiern.
11: Ja, zum Beispiel auf dem lesbisch-schwulen Stadtfest. Da ist morgen und übermorgen Fettparty in Schöneberg. Vom Nordi aus die Motzstraße runter. Dann ist auch am Olympiastadion alles richtig laut. Es ist ja wieder Lollapalooza. Und ansonsten ist auch in Tegel richtig gute Stimmung. Da kann nämlich das Hafenfest laufen. Felix Schöneberg ist vom Verein I Love Tegel und der hat im RBB gemeint, er hat vorab nur Stress gegeben, weil der alte Veranstalter 2 Euro Eintritt haben wollte.
12: Wir sind hier in einer öffentlichen Grünanlage und da kann man keinen Eintritt erheben. Das muss immer frei zugänglich sein und die 2 Euro dienten schon dazu, um auch die gestiegenen Herausforderungen zu finanzieren. Und da hat der alte Veranstalter leider gesagt, ist er raus.
11: Ja, man hat jetzt neue Veranstalter und keinen Eintritt. Und ansonsten könnt ihr euch ja auch noch Fußball-WM anschauen am Wochenende. Morgen Abend Spiel um Platz 3 zwischen Frankreich und England und übermorgen das große Finale Spanien gegen Argentinien. Dann soll ja ab dem nächsten Jahr die Zuckersteuer für Getränke angehoben werden. Unsere Bundesgesundheitsministerin Wagen hat jetzt mal verraten, was es so an Kohle reinbringen könnte. Beim Redaktionsnetzwerk Deutschland meint sie so um die 650 Millionen Euro pro Jahr. Ab 5% Zucker im Getränk gehen ja dann 26 Cent Steuern den Liter ab. Ab 8% Zucker sind es 32 Cent. Mhm. Und dann sind jetzt nur noch 2 Wochen, dann ist bei vielen die Steuererklärung schon wieder mal fällig. Isabel Pohlmann ist von der Stiftung Warentest und die sagt, das kann sich auch für die lohnen, die eigentlich keine keine Abgabepflicht haben.
13: Denn häufig ist schon eine satte Erstattung drin. Also im Schnitt brachte die Steuererklärung zuletzt so rund 1170 Euro zurück im Jahr. Und das ist natürlich dann doch ein ganz schöner Stundenlohn für die Arbeit am PC mit der Steuererklärung.
11: Es gibt auch inzwischen viele Apps oder Online-Portale, die das für einen machen. Und teilweise sind die ja sogar auch kostenlos.
10: Ja, also ich mache das ja jetzt seit einiger Zeit. Mhm. Und auch meine Mama hilft mir auch immer ganz gut dabei. Ich habe keine Ahnung, ehrlich gesagt, ob ich es richtig mache. Letztes Jahr habe ich irgendwie 74 Euro zurückbekommen.
9: Ah ja.
10: Ich dachte aber, jetzt kommt die Riesensumme.
9: Ja, immer.
10: Also ich dachte, irgendwie 400 oder sowas.
9: Nein, niemals.
10: 74,
11: pass auf,
10: okay.
11: Das Geheimnis ist einfach, du musst viel mehr ausgeben. Ja. Dann kriegst du auch viel mehr zurück.
10: Dafür brauche ich erstmal Geld.
9: Ja, so, das ist ein Kreislauf.
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10: Und was muss man bitte tun, um einfach mal nett von einem tollen Typen angesprochen zu werden? Ja, das fragt nicht nur ich mich, sondern das geht meinen ganzen Mädels gerade überall so, dass kein Typ einen mehr proaktiv anspricht. Der schlaue Ben hat mir ja schon die Lösung gegeben,
9: ja,
10: ne? Einfach nicht warten, sondern selbst ist die Frau, selber ansprechen. Was ihr von dieser Idee haltet, das hören wir aber gleich.
9: Jetzt hören wir erstmal Milo mit My Lucky Day. Habt einen schönen Freitag.
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0: Wie heißt es so schön? Selbst ist die Frau. Hallo, Energy am Morgens an, hier mit mir, Anna, guten Morgen und Ben.
1: Morgen.
0: Ich bin ja seit einiger Zeit Single und erlebe das, was meine Freundinnen anscheinend schon seit Jahren irgendwie durchmachen. Männer sprechen keine Frauen mehr an. Ja, es wird geflirtet, man sitzt sich in der Bahn gegenüber, es wird geguckt, angelächelt, hihihi. Aber die Jungs bekommen einfach die Klappe nicht auf. Ich verstehe es nicht.
1: Ich sehe da überhaupt kein Problem. Anna, guten Morgen. Es ist 2026. Sprich die Kerle, die du magst, doch einfach selber an.
0: Nee, also ich weiß es nicht so richtig. Wie seht ihr das, Mädels?
2: Also ich habe mich sehr oft versprochen. Ich war super nervös. Und ein von drei Mal hat er tatsächlich mir auch die Nummer gegeben. Und die anderen beiden Male war er schon in Beziehung.
3: Ja, im Club habe ich schon mal einen Mann angesprochen.
1: So.
3: Aber nicht so häufig. Das war relativ einfach, muss ich sagen.
4: Ich habe tatsächlich noch niemanden angesprochen. Ich glaube, der weiteste Weg, den ich gegangen bin, ist einfach auf Insta reinzufolgen.
5: Ja, ich habe schon mal Typen angesprochen.
1: Ah.
5: Und finde es eigentlich auch ganz gut, weil dann kann man selber entscheiden, wer gefällt mir.
3: Ja, voll okay. Ich habe den Mann geheiratet, den ich angesprochen habe. Oh. Zwei Kinder mittlerweile, also seit vielen Jahren zusammen.
1: Siehst du, Anna, guten Morgen, wie es auch enden kann. Das kann deine große Liebe sein.
0: Ja, ich verstehe das ja auch. Ich bin voll auf deiner Seite. 2026, warum können wir Frauen das nicht selber machen? Aber vielleicht einmal und nicht irgendwie 5-6 Mal, weil es kommt ja gar nicht mehr vor, dass Männer einen irgendwie ansprechen.
1: Hast du denn schon mal einen Kerl angesprochen?
0: Ja, habe ich schon.
1: Ach!
0: Ja, aber ich fühle mich da auch, muss ich sagen, auch nicht ganz so wohl.
1: Ja.
0: Mhm. Also vielleicht ist es auch irgendwie ein Selbstbewusstseinsthema.
1: Ja.
0: Ich bin halt auch gerne die Prinzessin. Ich werde halt auch super gerne erobert.
1: Ja, ist natürlich auch einfacher, ne, angesprochen werden, als jemanden ansprechen. Naja, sehr spannend. Was sagt ihr dazu? 030 26 12345.
0: Jetzt gibt's erstmal Dermot Kennedy mit Funeral am Freitag. 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

0: Guten Morgen, Berlin. Wir schauen mal gemeinsam auf den Tacho und der sagt, es ist 7.16 Uhr.
1: Und wir haben immer die besten neuen Hits für euch. One Republic, Need Your Love.
0: Ja, und der wurde ursprünglich für einen anderen Künstler geschrieben. Hat jetzt Frontmann Ryan Tedder verraten. Er hat diesen Song erstmal vergessen.
1: Ah ja, super.
0: Also der wurde fertiggestellt, dann irgendwie, weiß ich nicht, in die Ecke gestellt. Und dann hat man einfach vergessen, dass der Song existiert hat, bis er dann eines Tages wiedergefunden wurde. Und sie dann gesagt haben, na dann lass den doch einfach mal raushauen. Das ist doch der perfekte Sound für One Republic.
1: Stimmt.
0: Und den kriegen wir jetzt hier auch am Freitag auf Energy.

0: Das spielen wir heute mit dem lieben Erik. Guten Morgen.
1: Hi.
2: Guten Morgen.
0: Grüß dich, hier sind Anna und Ben für dich. Wir spielen eine Runde Stadtland Energy. Dein Buchstabe klingt so.
3: L.
0: Ah, L, wie lustig. Wie
1: Lauch.
0: Lachen.
1: Lampe.
0: Wie Lauch. Lieber Erik, pass auf, du hast 30 Sekunden, brauchst 5 richtige Antworten für die verschiedenen Kategorien mit dem Buchstaben L. Hast du mal keine Antwort? Gar nicht so schlimm. Schreist einfach schnell weiter. Anna gibt dir eine neue. Mhm. Hauptsache, am Ende haben wir 5 richtige Antworten. Erik ist bereit und konzentriert. Anna ist bereit. Wir legen los.
1: Kauft man im Bauhaus mit L?
2: Weiter?
1: Ein Männername.
2: Lukas.
0: Ja, gut.
1: Das ist dir in einer Beziehung wichtig.
0: Mit L.
2: Die Liebe.
0: Ja.
1: Ja. So kommst du zur Arbeit mit L.
2: Lehrer.
0: Ja, gut.
1: Gibt's zum Mittag?
2: Lasagne.
0: Ja.
1: Und ein Ort für einen Heiratsantrag.
2: Lissabon.
0: Ja, schön in Lissabon.
1: Schön.
0: Lisboa. Gratulation. Sehr gut. Lieber Erik, Gratulation, du hast gewonnen.
2: Ja, mega, cool.
1: Du gewinnst jetzt einen Gutschein für einen doppelten Doppel... Was? Ich kann nicht mehr reden. Ich komm nochmal. Du gewinnst jetzt einen Gutschein für einen doppelten Kletterspaß im Bergwerk und Klettermax Berlin im Wert von 50 Euro. Das ist Europas größter Hochseilgarten. Und da gibt es auch Berlins erstes Schwarzlicht-Klettererlebnis. Jetzt auch in den Sommerferien geöffnet.
2: Wow.
1: Ganz viel Spaß, macht bestimmt Bock.
2: Ja, mega, mega.
1: Ach, so ein Heiratsantrag in Lissabon finde ich auch nicht schlecht.
0: Da bräuchte man erstmal einen Partner für. Wenn
1: gut,
0: ihr auch
1: danke.
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3: Hallo, schön, dass ihr dabei seid. Hier am Donnerstag Energy morgens an, hier mit mir, Anna, guten Morgen, und Ben.
4: Morgen.
3: Und Ben, einer fehlt doch noch.
4: Ja, der liebe Jakob, der bereitet gerade das Update für euch vor. Mit allem, was wichtig ist, gibt's gleich.
5: Hey.

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11: Es geht schon los mit den Wolken am Berliner Himmel. Ich dachte, wir haben wenigstens noch den Vormittag mit schönem Wetter. Aber nein, es wird heute sehr, sehr warm. 30 Grad, die kriegen wir schon noch geknackt. Oh. Aber gleichzeitig dann halt auch Regen. Den ganzen Abend über soll es durchregnen. Wahrscheinlichkeiten von 95%.
12: Ach herrje, auf den Berliner Straßen sieht es noch ganz okay aus. Einer 13 statt einwärts, bisschen was los. Die Ausfahrt Adlershof ist wegen Reinigungsarbeiten gesperrt. Und ich habe aber gute Nachrichten aus Schöneberg. Die Baustelle auf der Kurfürstenstraße zwischen Kaltstraße, die sollte ja erst in einem Monat fertig sein. Habe ich jetzt gerade die Nachricht bekommen, wird heute schon abgebaut.
11: Sehr und toll. Sagen,
12: großartig, toll.
11: Haben sie gut gemacht. Normalerweise heißt ja Sommerferien und auch voll mit Baustellen. Das stimmt ja auch hier in Berlin, Jakob. Und jetzt am Wochenende gibt es sogar noch ein paar extra Einschränkungen.
13: Ja, die haben sich gedacht, weißt du, jetzt wo das Ding in Schöneberg weg ist, machen wir was anderes.
11: Müssen wir kontern.
13: Ja, weil ganz viel Party angesagt ist im Morgen und übermorgen in Schöneberg auch. Da ist nämlich wieder lesbisch-schwules Stadtfest. Das heißt, alles zwischen Nolli, Motzstraße und Kleiststraße ist zu. Gibt da haufenweise Stände und Bühnen. Mhm. Und dann ist auch rund ums Olympiastadion wieder das alles anders. Denn es ist ja Lollapalooza-Festival. Da werden sicherlich auch einige wieder mit Auto kommen, obwohl jedes Mal gesagt wird, Leute, nehmt die Öffis vor Ort. Gibt es einfach keine extra Parkplätze, da ist kein Platz. Aber es gibt immerhin wieder so einen Kiss-and-Ride-Bereich an der Flatow-Allee. Da kann man sich mit Auto absetzen oder abholen lassen auf so einer längeren Strecke. Da kann man sich dann auch küssen, ist aber kein Muss.
11: Ach so.
13: Ja. Okay. Dann kriegen wir bei uns in Berlin bald neue S-Bahnen. Michael Peter ist vom Hersteller Siemens und der hat beim RBB erklärt, der wird dann ganz viel besser.
14: Digitalisierung hält Einzug in das Fahrzeug. Wir werden 10% weniger Energie verbrauchen. Wir werden umweltfreundlichere Klimaanlagen haben, aber wir werden auch USB-Stecker haben. haben in dem Fahrzeug, bessere Fahrgastinformationen.
13: Toll. Die neuen Züge fahren dann aber zuerst bei der Stadtbahn und der Nord-Süd-Strecke, aber nicht gleich, sondern erst in 6 Jahren. Und dann ist ja übermorgen das große Finale der Fußball-WM. Spanien gegen Argentinien. Und WM-Experte Mats Hummels hat schon bei Magenta TV gemeint, Spanien ist schon stark.
15: Mein Gefühl ist, sollte Spanien in Führung gehen im Spiel, werden sie es nicht so machen wie die anderen Mannschaften, werden Argentinien nicht nochmal reinkommen lassen. Ist ein klassisches erstes Tor-Gewinnspiel für mich.
13: Ja, Anpfiff Sonntagabend 21 Uhr. Und es gibt ja auch dann diese große Halbzeitshow mit ganz vielen Energy-Stars. Mit dabei zum Beispiel BTS, Shakira oder auch Justin Bieber.
11: Und wenn ihr sagt, boah, nee, also ich tue mir jetzt nicht Spanien, Argentinien an und Justin Bieber irgendwie, dann kein Problem. Wir reden natürlich am Montagmorgen auch ausführlich über dieses Spiel. Ja. Und dann quatschen wir gemeinsam.
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12: Na, seid ihr in Urlaubsstimmung? Aber am besten soll der Urlaub aus guter Musik, vielen feiernden Menschen und eventuellen Zelten bestehen. Dann würde ich mal sagen, ihr seid ganz klar Festivalmäuse.
11: Ja, und genau für euch haben wir doch noch Tickets, wo ihr überall hin könnt. Das erfahrt ihr nach Sombra. Jetzt erstmal BTS und Swim hier auf Energy. Swim.

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0: Hallo, Energy am Morgen ist an, hier mit mir, Anna, guten Morgen und Ben.
2: Morgen.
0: Hab ich ja selbst so erlebt.
2: Nein.
0: Ich war auf dem Airbeat One, so vor einer knappen Woche.
2: Ja.
0: Und unterhalte mich mit meinem Kollegen und sage, ah, wollen wir noch dieses Line-Up sehen, wollen wir da noch dahin? Und wundere mich die ganze Zeit, während er mir antwortet, dass eine Frau in die Knie hinter mir geht. Und denke, okay, jetzt kniet die da vor ihrem Mann, was passiert da?
2: Im
0: sind
2: Boden
0: beide am
2: einfach
0: Quatschen.
2: So im Festivalboden?
0: Ja, einfach auf dem Rasen. Und eine Freundin hält die ganze Zeit das Handy drauf.
2: Ah.
0: Und dann habe ich gecheckt, sie hat ihm einen Heiratsantrag gemacht.
2: Nein,
0: also auch mal
2: toll.
0: Umgekehrt. Ne? Nicht nur der Mann, sondern sie hat gesagt, du willst du mich heiraten. Am allerliebsten war mir halt natürlich, so wie Männer oftmals sind, eher wenig emotional.
2: Ja, das war so
0: hat
2: klar.
0: Er sie einfach in den Arm genommen und meinte so,
2: ja, das können wir gerne machen.
0: Ja, lass machen. Das ist eine schöne Antwort gewesen.
2: Da hat sie schon den Mut und er so, wollen wir jetzt oder wie?
0: Ja,
2: sehr gut. Das erlebt
0: süß.
2: 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Jetzt machen wir weiter mit Jack Style und Turn the Lights Off.

0: Morgen, hier ist Energy am Morgen für euch am Freitag mit Anna. Guten Morgen,
1: hi. Und mir Ben.
0: Und was geht eigentlich so in der Welt der Stars und Sternchen? Wisst ihr nicht? Na, dann wisst ihr es gleich.
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1: Und da fangen wir heute an mit Ariana Grande. Da gibt es jetzt ja schon lange Gerüchte darüber, dass sie angeblich wieder zusammen ist mit ihrem Ex-Boyfriend Ricky Alvarez. Die beiden haben 2016 gedatet, also gute 10 Jahre her. Und in ihrem Song Thank You Next singt sie ja normalerweise Wrote some songs about Ricky, now I listen in love.
3: Ja.
1: Und das hat sie jetzt eben geändert bei einer ihrer Shows und hat dann gesungen Wrote some songs about Ricky, we always find our way back. Also ich würde mal sagen, das klingt wie eine Bestätigung, dass die beiden wieder zusammen sind.
0: Wow.
1: Und dann geht es weiter mit Lana Del Rey. Da wartet man ja auch schon Ewigkeiten auf ein neues Album. Sie soll jetzt angeblich gesagt haben, dass sie gleich 2 neue Alben rausbringen wird.
0: Krass.
1: Besser als 1 auf jeden Fall. Und deswegen dauert das vielleicht auch so lange. Vielleicht sind es ja irgendwie so Alben, die zusammengehören. Wäre auf jeden Fall sehr cool. Wir bleiben beim Thema Album, denn heute ist das neue Album rausgekommen von Gracie Abrams, Daughter from Hell. Und ich liebe es wirklich sehr. Kleiner Tipp fürs Wochenende, hört es euch an. Selbst das Rolling Stone Magazin hat geschrieben, es ist das beste Album, was sie jemals gemacht hat. Und das soll auf jeden Fall schon mal was heißen.
0: Vielversprechend,
3: wow.
0: Viel los.
3: Da werden wir auf jeden Fall mal gemeinsam reinhören, aber mich lässt es ja gar nicht los mit Ariana Grande.
0: Clever.
3: 10 Jahre Pause.
0: Ja, trifft sich nochmal.
3: Und dann findet man wieder zusammen.
0: Das ist Hoffnung für Anna Guten Morgens Kindergartenliebe. Dass nach 10 Jahren vielleicht jetzt doch wieder.
3: Meld ich mich nochmal? Hier bin ich nochmal. Jetzt gibt's für euch Taylor Swift mit Elizabeth Taylor. Schönen Freitag.

0: Leute, seid ihr bereit? Wir müssen heute alle ganz kurz mal die Hände zur wahrscheinlich berühmtesten Raute der Welt formen. Guten Morgen, hier ist Energy am Morgen mit Anna. Guten Morgen, mir Ben. Wir gratulieren heute einer ganz bestimmten Person. Wir kennen sie alle. Angela Merkel wird heute 72. Alles Gute.
1: Happy Birthday. Und ich habe mal ein paar witzige Fun Facts über Mutti Angie euch rausgesucht.
0: Ja.
1: Wusstet ihr zum Beispiel, in Singapur wurde 2011 eine Orchidee nach Merkel benannt.
0: Sie heißt schön.
1: Dendrobium Angela Merkel.
0: Schön.
1: Ist so violett mintfarben und kann bei guter Pflege sogar Meter hoch werden.
0: Klar,
1: das Lieblingsessen von Angie
0: ist Kartoffelsuppe.
1: Ja, hat sie aber gesagt, nicht pürieren, sondern mit so einem Stampfer. Weil sie mag es gerne, wenn noch kleine Stückchen drin
0: sind. Das mag ich ja gar nicht, Angie. Oh Gott.
1: Dann besitzt sie einen Angelschein. Als Kind wollte sie nämlich unbedingt ein eigenes Boot haben. In der DDR ging das aber nur, wenn man einen Angelschein hat.
0: Oh.
1: Und dann hat sie sich gedacht, ja gut, dann machen wir den halt auch nochmal mit.
0: Aha.
1: Und sie wurde bei einem Interview mal gefragt, ob sie wirklich nur mit 4 Stunden Schlaf pro Nacht auskommt.
0: Nein.
1: Und da hat sie gesagt, ja, sie habe so kamelartige Fähigkeiten und kann Schlaf speichern. Und deswegen kann sie auch nur mit 2, 3, 4 Stunden Schlaf am Tag voll durchkommen.
0: Dann wäre sie gemacht für eine Morningshow. Das ist ja Wahnsinn. Und ich habe sie ja mal privat getroffen. Ich durfte sie mal interviewen. Da hat sie mir verraten, ihr persönlicher Lieblings-Disney-Film ist auch Herkules, zufälligerweise wie meiner. Und den könnt ihr nämlich musikalisch hören bei uns beim Disney-Hit-Stream. Wir haben einen Disney-Hit-Stream bei Energy. Geht mal in die Energy-App. Angie und ich haben denselben Lieblingsfilm.
1: Das
0: Herkules.
1: Wann hattest du denn mal ein Interview mit Angela Merkel?
0: Könnte sein, dass ich es geträumt habe. Naja, egal.
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0: Gucken wir uns das Berliner Wetter an und es ist irgendwie so dunkel. Das merkt man immer schon, wenn die Wolken jetzt schon zuziehen, die Sonne kommt gar nicht durch. Und das wird wahrscheinlich, Achtung, Hiobsbotschaft, den ganzen Tag so bleiben.
1: Oh
0: und
1: je.
0: Ganz viel Regen kommt dann auch noch und dann trotzdem 30 Grad. Also ich weiß nicht, was das wird.
1: Ist ein komisches Wetter.
0: Ja. Wild.
1: Da schauen wir noch gemeinsam auf die Berliner Straßen. Weißensee, Berliner Allee ist ein bisschen was los. Und einer 13 Stadt einwärts, die Ausfahrt Adlershof, ist wegen Reinigungsarbeiten gesperrt. Auch da Stockner Verkehr. Verkehr.
0: Und egal, ob die Welt untergeht, was den Regen angeht, Jakob, man kann in Berlin trotzdem an diesem Wochenende Party machen. Und zwar ist für jeden was dabei.
10: Ihr könnt ein bisschen aufs Wasser gucken und Buden und Stände genießen beim Tegeler Hafenfest. Ein Tick mehr gibt's beim lesbisch-schwulen Stadtfest in Schöneberg. Da ist rund um die Motzstraße was los. Oder Festival-Feeling haben wir auch noch. Am Olympiastadion ist ja noch Lollapalooza. Ansonsten könnt ihr euch aber auch einfach noch mal ein bisschen Public Viewing gönnen bei der Fußball-WM. Und gerade im Finale übermorgen gibt's dann eben nicht nur Fußball, nein, sondern auch ja diese große Halbzeitshow. Chris Martin, der Sänger von Coldplay, hat schon mal erklärt, was man da alles macht. In der Sesamstraße hat das erklärt.
11: It's where people get together and there's singing and there's dancing and there's music and it's a chance to show how amazing all different kinds of humans are.
10: Ja, in der Halbzeitshow kommen alle zusammen, da wird gesungen, getanzt und man zeigt, wie viele unterschiedliche Leute es gibt. Mit dabei sind da zum Beispiel auch unsere Energy Stars BTS, Shakira und Justin Bieber. Vielleicht ja auch noch ein paar Muppets aus der Sesamstraße.
1: Ja, mal gucken.
10: Dann sagt der ADAC, jetzt am Wochenende wird's noch mal voller auf den Straßen, weil auch in NRW gehen jetzt die Sommerferien los. Und Thomas Müther vom ADAC hat noch mal dran erinnert, wenn ihr im Ausland unterwegs seid, Verkehrsregeln beachten, denn sonst wird's teuer.
12: In Norwegen zum Beispiel, wenn man da 20 km/h zu schnell unterwegs ist, dann droht ein Bußgeld von 750 Euro. In den Niederlanden sind es mindestens 230 Euro. Und die Handynutzung am Steuer, die wird auch richtig teuer. Norwegen verlangt hier 935 Euro und in den Niederlanden, da muss man 440 Euro hinlegen.
10: Ja, und wenn ihr tanken müsst, macht das vormittags oder kurz vor 12, denn die Preise sind zuletzt leider wieder aufgegangen.
0: Sehr sogar.
10: Und nächstes Jahr kommen mal wieder ganz neue Emojis. Und da gibt's online bei der zuständigen Kommission jetzt schon die ersten Infos zu. Es sollen unter anderem so Sachen kommen wie der Meteor, das Radiergummi, der Monarchfalter, also so ein Insekt, oder auch die Gewürzgurke.
0: Ja.
10: Denn bis jetzt gibt's eben nur eine normale Gurke und anscheinend hat das bei einigen nicht ausgereicht.
0: Nein, wie viele Handys ich schon an die Wand geworfen habe, weil ich meiner Freundin eine Gewürzgurke schicken wollte und es gab nur die normale.
1: Ja. Okay, ich habe einen, den ich mir nämlich auch wünsche.
0: Oh.
1: Und zwar, ich mache ja Pole Dance und es gibt einfach keinen Akrobatik-Emoji oder irgendwie so eine Stange.
0: Es gibt doch die, die so einen Ratschlag.
1: Ja,
0: einen
1: Ratschlag. Aber ich hätte gerne eine Pole Dance-Stange.
0: Ja.
1: Mehr WhatsApp wünsche ich mir nicht.
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1: Was muss man tun, um einfach mal nett von einem tollen Typen angesprochen zu werden? Das fragt nicht nur ich mich, sondern das geht meinen ganzen Mädels gerade so. Männer sprechen Frauen nicht mehr an.
0: Ja.
1: Und du sagst halt, ja, selbst ist die Frau.
0: Ist ja kein Problem, Anna Gutmann. Man kann ja selber ansprechen. Und die Männer, die mögen das. Oder vielleicht auch nicht. Wir haben euch mal gefragt, liebe Männer da draußen, wie findet ihr das, wenn Frauen euch ansprechen? Die Antwort gibt's gleich. Jetzt erstmal gibt's Harrison mit All the Things She Said. Habt einen schönen Freitag.

0: Ich bin ja jetzt wieder Single und erlebe das, was meine Freundinnen anscheinend schon seit Jahren durchmachen. Hallo, Energy am Morgens an, hier mit mir, Anna, guten Morgen und Ben.
1: Morgen.
0: Männer sprechen einfach keine Frauen mehr an. Das habe ich jetzt schon so oft beobachtet aus Erzählungen oder ist mir selber auch schon passiert. Man sitzt sich gegenüber, beispielsweise in der Bahn, es wird geflirtet, man guckt sich an, es wird angelächelt, aber die Jungs bekommen einfach die Klappe nicht auf.
1: Ich sehe da das Problem nicht, Anna, guten Morgen, wir haben das Jahr 2026, sprich die Kerle doch einfach selber an. Wir haben auch mal Kerle draußen gefragt, wie würden die das denn finden, angesprochen zu werden?
2: Ja, abwechslungsreich. Also nicht schlecht, natürlich ist es nicht gängig, aber fühlt sich anders an. Ist cool, warum denn nicht?
3: Ich wurde in Sevilla angesprochen. Ich saß so am Fluss und links neben mir saß ein Mädchen. Wir hatten so hin und wieder mal Blickkontakt, dann hat sie mich halt angesprochen auf Spanisch und ich kann ein bisschen Spanisch und dann kamen wir ein bisschen ins Gespräch.
4: Ja, wurde ich. Könnte öfter passieren. Kann man machen auf jeden Fall. Sehr positiv aufgenommen.
5: Es ist immer schön, wenn ich angesprochen werde. Auch gerne als Mann von Frauen. Ich finde nicht, dass Männer immer nur die Frauen ansprechen sollten, sondern gerne auch andersrum.
1: Anna, guten Morgen. Interessant.
0: Okay, das war jetzt ja wirklich sehr positiv. Ich weiß nicht, vielleicht bin ich da auch irgendwie ein bisschen zu altmodisch, weil ich verstehe den Punkt schon. Natürlich kann ich es als Frau machen und ich hab's ja auch schon mal gemacht. Aber ich werde halt gerne erobert. Ich mag das halt, wenn jemand ankommt und sagt, hey, so, du hast einen nicen Vibe, du gefällst mir und mich dann anspricht.
1: Ja, aber ist ja auch nicht so schlimm. Jeder wird ja seinen Deckel finden irgendwie und du wirst einen Typen finden, der halt gerne anspricht. Und die anderen hübsch musst du leider vorbeilaufen lassen. Na, guten Morgen. Wir machen weiter.

0: Morgen mit Anna, guten Morgen, mir Ben und mit Jakob. Ja. Der hat nämlich eine Behauptung, wir müssen raten, Fakt oder Fake.
1: Bei einem Finale der Fußball-WM sind in 90 Minuten noch nie mehr als 3 Tore gefallen.
0: Zack, Fakt oder Fake? Gehe ich so quasi wie so ein Roboter, gehe ich alle WM-Finals, die ich jemals gesehen habe, schon mal. Wie viel hat sie dann? 98 gemacht? Hat er ja allein 2-mal getroffen.
2: Ach ja, WM-Finale.
0: Immer nur Finale. Wir 1-0 nur gegen Argentinien, ja. Legende Götze. Letztes Mal Weltmeister. Aber nee, guck mal, letztes Mal Weltmeister war doch Frankreich, Argentinien, sind gefühlt 18 Tore gefallen. Ich sag Fake. Allein das letzte Mal hat Kylian Mbappé doch einen Hattrick gemacht. Das ist Lüge, das ist halbweit. Der flunkert uns an, der alte Mann.
2: Okay, dann gehe ich mit dir, Ben. Dann sagen wir Fake.
0: So also, nicht, wir sagen Fake.
1: In einem Finale der Fußball-WM sind in 90 Minuten noch nie mehr als 3 Tore gefallen. Ist ein
2: Fake.
1: Nee, da gab es schon ganz verrückte Ergebnisse. Ja, okay. Das mit Frankreich, das stimmt. Aber die meisten Tore im Finale bei der WM hat es 58 gegeben. Da hat Brasilien 5-2 gegen Schweden gewonnen.
2: Wow.
1: Und wir haben damals im Spiel um Platz 3 einfach mal 3-6 gegen Frankreich verloren. Da sind noch viele Tore gefallen.
2: 58?
0: Ja. Ja, 1958.
2: Ja, da könnt ihr euch ja besser dran erinnern. Da gab es mich ja lange noch.
0: Und da siehst du mal, wie gut Schweden war damals im Weltfußball.
1: Wahnsinn.
0: Die sind im Finale gewesen.
2: Ja. Jetzt sind sie halt gute Handballer. Und? Auch schön.

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3: Morgen, hier ist Energy am Morgen mit mir, Anna, guten Morgen und Ben.
4: Hallo.
3: Und gleich kommt hier Jakob rein mit seinem Update.
4: Ja, das weißt du natürlich ein bisschen besser, weil eure Beziehung ist ja ein bisschen enger als die zwischen mir und Jakob. Das ist ja ganz offensichtlich.
3: Wirklich? Ja.
4: Naja, also die flirtenden Blicke, das sieht man natürlich und das hört man natürlich auch in jedem Update.
3: Das sind keine flirtenden Blicke, der Mann ist 2,7 Meter, ich 1,57
4: Meter. Das sind suchende Blicke.
3: Wir suchen uns.
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4: Ja, was ist das für ein Wochenendwetter, bitte? Das, was ihr da draußen gerade seht, so trüb, teilweise regnerisch, so wird das die nächsten 3 Tage wohl sein. Heute ist da sogar der schlimmste Tag. 95% Wahrscheinlichkeit mit Regen und trotzdem 30 Grad. Also mal gucken.
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3: Da steht ihr auf den Berliner Straßen im Wedding. Auf der Seestraße, Stadtring in beiden Richtungen, Stockner Verkehr und auch einer 3 Schöneberg Richtung Steglitz. Da sind Vermessungsarbeiten am Laufen und die linke Spur ist bis heute Nachmittag gesperrt. Ist ein bisschen was los.
4: Finde ich ziemlich vermessen. Na gut, dann haben wir ganz viel zu tun am Wochenende. Leute sind zum Feiern da, Jakob. Und trotzdem denkt sich die S-Bahn, es wird gebaut.
19: Ja, auch mit Lesbeschwul im Stadtfest und auch mit Lollapalooza bei uns in Berlin ist ganz normales Baustellenbahn-Business. Im Norden fährt weiter nichts zwischen Bornholmer Straße und Schönholz. Und dann kommt ab heute Abend 22 Uhr noch was ganz Neues. Die Ringbahn wird wird nämlich wieder unterbrochen. Zwischen Neukölln und Tempelhof, da bis Montag früh nur Ersatzbusse. Das lieben wir ja gar nicht. Und was wir auch nicht lieben, ist, die Regios fahren weiterhin nicht auf der Stadtbahn. Und ja, sucht euch eine andere Strecke. Dann will die EU, dass wir mit den großen Kontrollen an unseren Grenzen aufhören. Denn das ist ja eigentlich nur mal im Notfall erlaubt gewesen. Wir verlängern das aber jetzt schon seit gut 2 Jahren immer wieder. Und das könnte jetzt auch im nächsten Monat wieder passieren. Problem ist aber eben, dadurch gibt es immer wieder kilometerlange Staus an den Grenzen, auch für die Laster. Und dann haben sich einige bestimmt schon gefragt, wie ist denn eigentlich die Frist für die Steuererklärung dieses Jahr? Mhm. Es sind nur noch 2 Wochen. Und das Ding ist, Isabel Pohlmann von der Stiftung Warentest sagt, wenn ihr euch da erst noch für irgendwas anmelden müsst, hier bei diesem Elster-Portal, dann macht mal hinne.
8: Diejenigen sollten dann doch ein bisschen Zeit einplanen, weil da Zugangsdaten auch per Post verschickt werden. Oi. Das kann ein paar Tage dauern. Wer aber jetzt zum Beispiel einen Ausweis mit Online-Funktion hat und sich darüber registrieren möchte, da kann das dann wiederum auch in wenigen Minuten klappen.
19: Wir lieben Digitalisierung. Yes. Ansonsten denk dran, es geht auch inzwischen ja alles mit Steuererklärung per App oder online und da teilweise ja sogar auch kostenlos.
4: Ist bei mir meistens eine Nullnummer, so eine Steuererklärung. Ich hatte eine, da musste ich 40 Euro zahlen.
8: Nach
4: der ganzen Arbeit.
8: Ja.
4: Und ich hatte eine, da habe ich 1500 Euro bekommen.
19: Hä? Ja. Das ist doch super.
4: Ja. Ja. Super. Habe ich einfach falsche Sachen angegeben und dann habe ich Geld. Also war richtig gut.
19: Ja.
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4: Ja, und ich muss mal ganz fix über eine ganz wichtige Frau in meinem Leben reden. Es ist nicht meine Freundin, es ist nicht meine Mutter, es ist auch nicht Anna Guten Morgen.
3: Wie bitte?
4: Die ja auch irgendwie beides ist für mich. Naja gut, eine ganz besondere Frau, für die ich alles mache, auch Napoleon suchen. Was da genau passiert ist und ob ich Napoleon gefunden habe, das erkläre ich gleich.
3: Okay, wow, wir sind gespannt. Jetzt gibt's erstmal für euren Freitag ein schönes Trio. Da haben wir Kygo, Khalid Griffin, Save My Love auf Energy.

0: Für diese Frau würde ich alles tun und das nimmt sie scheinbar wörtlich. Guten Morgen, hier ist Energy am Morgen mit Anna und Ben. Und
1: hallo.
0: Nein, es geht nicht um Anna, guten Morgen, es geht nicht um meine Freundin, es geht nicht um meine Mama. Es geht um die Mama meiner Mama. Meine Oma, die ich schätze und liebe, mein ganzes Leben lang war sie immer die Gute, hat mir Süßigkeiten gegeben. Es war immer bei ihr wie Urlaub und es ist auch immer noch so. Aber in den letzten Jahren, immer wenn ich komme, höre ich einen Spruch, anstatt ein Hallo oder sowas, sagt sie Sachen wie, oh, für dich habe ich noch eine Aufgabe oder du bist doch so groß, kannst du mal. Und da sagt man natürlich reflexartig zur Oma nicht nein.
1: Ja.
0: Ich sag nie nein zu meiner Oma.
1: Und das wurde jetzt aber ausgenutzt.
0: Jetzt habe ich mal zusammengetragen, diese Woche war ich zweimal kurz, nur einen Nachmittag bei meiner Oma, das ist schon 2 Stunden Autofahrt rein, aber gut, und wurde begrüßt mit, kannst du mal bitte? Und dann habe ich zusammengetragen, ich habe in diesen Tagen, Achtung, haltet euch fest, den Rasen gemäht, eine neue Wäscheleine aufgehangen, ich habe ihre Fernsehkanäle neu eingestellt, weil die sich irgendwie verwurschtelt haben. Ich habe die Regentonnen auseinandergerissen, die so ineinander gestapelt waren, weißt du, das sollte ich machen. Dann habe ich so ein Kieszeug, also Kiessteine sollte ich verlegen.
1: Nein.
0: Dann habe ich ein leeres Aquarium, das sie nicht mehr haben will, zum Müll gebracht. Ich habe ihr altes Sofa an die Gartentür gestellt und ich bin in den Nachbarort gegangen, weil sie glaubt, dass Napoleon damals in irgendeinem Napoleon-Marsch da langgelaufen ist und da übernachtet hat. Und ich sollte da bitte mal nachfragen, ob das so ist oder nicht.
1: Ben, warum hast du denn nicht gegoogelt? Du bist wirklich in das Dorf gefahren, um nachzufragen, ob da mal Napoleon
0: war. Da sind 5 Minuten. Sie hatte ja gegoogelt und auf Google war es nicht so, wie meine Oma glaubt, dass es ist.
1: Also ist der Enkelsohn losgeschickt worden.
0: Hab gefragt.
1: Du im Dorf nebenan fragst, war hier mal...
0: ist Napoleon mal hier langgelaufen. Und da habe ich dann gefragt, frag mal die Restauranttante, die müsste das wissen,
1: weil
0: da kein Denkmal
1: war.
0: Und die Restauranttante, nee, der war hier nie. Habe ich meiner Oma erzählt, ach, die weiß da nicht, wovon sie redet. Ist das normal, wie meine Oma mich benutzt?
1: Nein, das ist überhaupt nicht normal. Ich werde betutelt bei meiner Oma. Ich muss nicht mal einen Finger krümmen.
0: Das ist eine absolute Frage. Oder ist es ein Jungs-Mädchen-Ding oder sowas?
1: Ich weiß nicht.
0: Ich frage euch mal da draußen, wie behandelt eure Oma euch denn so? 030 26 123.
1: Die lässt sich ja richtig schuften, denn.
0: Ja, ich bin die ganze Zeit am Machen. Ist nicht einfach.

0: Schön, dass ihr mit dabei seid, Berlin. Es ist genau 8.47 Uhr. Und da haben wir einen absoluten Energy-Hit mal wieder am Start. Mhm. Mag ich sehr gerne, ist auch in meiner Gym-Playlist drin. Ah. Alex Clare mit Too Close.
1: Kein Wunder, dass in deiner Playlist ist. Dieser Song beschreibt uns ja sehr gut. Da geht es ja so ein bisschen darum, dass man sich zu nah ist und man sich so denkt, mein Gott, denke ich mir nämlich auch manchmal, wie nah sind die eigentlich? Wir sind Kollegen, wir arbeiten jeden Tag miteinander und sobald wir das Studio verlassen, macht der eine dem anderen eine Sprachmemo, hey, wie war dein Tag?
0: Ja, das stimmt.
1: Aber wir sind nicht zusammen, wir lieben uns nicht, ganz im Gegenteil.
0: Es ist so ein bisschen sektenartig bei uns beiden. Also wir können nicht miteinander, wir können nicht ohne einander.
1: Ja, du bist meine Elfbar. Guten Morgen, das ist sehr interessant. Too close jetzt hier.

0: Hier ist Energy am Morgen für euch mit Anna und Ben und natürlich
1: Hallo.
0: Mit guten Nachrichten. Energy.
1: Good News. Und da habe ich für Berlin mal ein paar Weekend-Tipps mitgebracht. Einmal nicht vergessen, es findet natürlich das lesbisch-schwule Stadtfest statt, Samstag und Sonntag auf dem Nollendorfplatz. Mhm. Eintritt ist frei.
0: Geil.
1: Mit Bühnenkünstlern, macht ganz viel Spaß. Dann gibt es Tag der offenen Tür in der UDK,
0: oh.
1: Universität der Künste. Auch Freitag bis Sonntag Eintritt ebenfalls frei.
0: Mein
1: da
0: Gott.
1: Könnt ihr euch Proberäume, Studios, Werkstätte, Ateliers, alles mal anschauen. Dann ein Sommernachtstraum in Monbijou Theater.
0: Sommer.
1: Läuft seit gestern bis Samstag. Eintritt 12 bis 25 Euro. Da einfach mal die William Shakespeare romantische Komödie sich da anschauen. Lollapalooza haben wir noch in Berlin. Und WM-Finale natürlich. Argentinien, Spanien am Sonntag.
0: Das wäre fast schon zu viel. Ich will das ganz entspannt. Ich will das ganz einfach so wie Olivia Dean, die es jetzt hier gibt. Mit So Easy. Hier auf Energy. Mit mir Ben.
1: Und Anna, ich bin auch dabei. Hallo.

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9: Gucken wir uns das Berliner Wetter an und da muss ich leider enttäuschen. So viele schöne Sachen können wir am Wochenende machen, aber der Regenschirm, der muss auf jeden Fall immer dabei sein. Wir haben heute zum Beispiel zwar 30 Grad, aber eine 95%ige Regenwahrscheinlichkeit. Das heißt, ihr werdet auf jeden Fall nass.
10: Auf den Berliner Straßen ist auch ein bisschen was los. Ihr steht einer 3. Schöneberg Richtung Steglitz wegen Vermessungsarbeiten ist die linke Spur bis heute Nachmittag gesperrt. Ansonsten Stadtring Richtung Treptow stockender Verkehr. Und Vorsicht, Stadtring Richtung Wedding, Höhe Detmolder Straße, steht ein defekter PKW auf der rechten Spur.
9: Und Jakob, ich sag's nochmal, in Berlin am Wochenende lesbisch, schwules Stadtfest, Lollapalooza, viel mit L, Fußball ist auch mit dabei. Ja, viel los.
11: Denn es sind ja jetzt wirklich die beiden letzten Spiele bei dieser WM. Gibt's natürlich auch nochmal schön Public Viewing bei uns in Berlin. Morgen Abend 23 Uhr das Spiel um Platz 3 zwischen Frankreich und England. Und dann übermorgen haben wir das große Finale, 21 Uhr Spanien gegen Argentinien. Und das Ding ist, da gibt es ja dann auch zum allerersten Mal so eine große Halbzeitshow, wie beim American Football. WM-Experte Jens Lehmann ist beim Sender Welt auch Fan.
12: Also prinzipiell finde ich es gut, weil es Unterhaltung, die Leute freuen sich, so viele Stars auf der Bühne. Ich nehme mal an, die Halbzeitpause wird verlängert. Ja, das wird die amerikanische Philosophie einer Halbzeitpause sein, weil die ist wichtiger dann als das Spiel für die. Mhm. Aber ist doch super. Manche kommen nur wegen der Stars ins Stadion.
11: Ja, und davon haben wir einige Energy-Stars mit dabei. Shakira, Madonna, BTS und sogar Justin Bieber. Und am Ende des Spiels kann man sich da noch anschauen, wie US-Präsident Trump den Pokal übergeben wird. Wow, es sind so viele Highlights.
9: Furchtbar, furchtbar.
11: Dann kriegen wir in 6 Jahren neue S-Bahn-Wagen bei uns in Berlin. Und da soll dann mit einem Mal ganz viel besser drin sein. Die haben dann alle eine Klimaanlage drin, neue Anzeigen und sogar USB-Anschlüsse. Damit kann man eben mal fix sein Handy kurz nachladen. Und eine KI an Bord soll direkt schon der Werkstatt Bescheid geben, wenn mal was kaputt ist.
9: Mhm. Wird alles kaputt sein, wird alles zugeklebt mit Kaugummis sein. Ich gebe der ganzen Sache eine Woche.
11: Die KI hat viel zu tun.
9: Ja, ja, gut.
11: Und was ist eigentlich das schönste Wort der Welt? Eine internationale Jury hat das jetzt beantwortet und zwar für die Sprachlern-App Bubble und die sagen das hier.
13: Kaitiakitanga.
11: Kaitiakitanga, das ist ein Wort aus der Sprache der Maori in Neuseeland und heißt so viel wie, wir Menschen haben die Verantwortung, die Natur zu schützen und für kommende Generationen zu bewahren.
9: Kompletter Quatsch. Ich kann dir sagen, was das schönste Wort ist. Es ist auf jeden Fall nicht
13: Kaitiakitanga.
9: Es ist Prostata. Man kann das so schön sagen, Prostata.
11: Prostata.
9: Als wenn du in einen Raum reinkommst, tada, als hättest du einen Zaubertrick gemacht.
10: Prostata.
9: Prostata.
10: Ich finde, Prostata ist genauso eklig wie Lattenrost.
9: Der Lattenrost ist wirklich
10: eklig.
9: Prostata.
10: Okay, wir hören das jetzt auf hier.
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9: Und an diesem Freitag haben wir ja immer niegelnagelneue Musik für euch im Energy New Hits Friday Podcast. Da gucken wir uns alles an. Die beste Nummer gibt's dann live hier im Radio. Und zwar von Medusa, ein Song, der nicht besser passen könnte. Halte ich fest, Anna, guten Morgen. Der Song heißt Weekend.
10: Ah.
9: Habe ich jetzt schon Vorfreude? Hören wir gleich.
10: Ja, passt perfekt. Sowieso heute Freitag ist ein guter Tag. Wochenende ruft jetzt mit Bibi Rexha, New Religion. Deep in the-

0: Morgen, hier ist Energy am Morgen für euch mit Anna und Ben und natürlich auch mit dem New Hits Friday. 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
1: New Hits Friday. Kommt heute von Medusa und Khalid Weekend und ich habe euch das mal übersetzt. Also die singen beide darüber, ich bin unterwegs, ich brauche deine Liebe mehr als das Wochenende. Hey. Die ganze Nacht, den ganzen Tag, man braucht Berührungen mehr als das Wochenende und da sag ich, nein.
0: Das ist krankhaft.
1: Also ich bin gerne alleine. Ich möchte einfach lieber Wochenende haben. Also wie angefasst zu werden. Halt, stopp.
0: Den Song hören wir jetzt hier.

0: Na, aber schönsten guten Morgen euch. Was sagt denn der Tacho? Er sagt, es ist 9.27 Uhr. Schönen guten Morgen, Berlin.
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7: Es regnet in Berlin, um ehrlich zu sein, gucke ich hier auf den Townsend raus und sehe eine riesige Pfütze schon da an der Bushaltestelle. Und das wird die nächsten Tage, ja, plural so bleiben, nicht nur das Wochenende, sondern die gesamte, komplette nächste Woche. Hohe Regenwahrscheinlichkeiten und Maximaltemperaturen von so 18 Grad.
0: Also holt die Gummistiefel raus.
7: So.
0: Dann schauen wir gemeinsam auf die Berliner Straßen. Da steht der Prenzlauer Berg, Petersburger Straße bis Danziger Straße. Weddingseestraße ist voll. Stadtring Richtung Wedding, Höhe Detmolder Straße steht immer noch ein defekter Pkw auf der rechten Spur und ich hab's gleich. Vorsicht auf der B96, da zwischen dem Abzweig Selchow und Wassmannsdorf, da liegen Gegenstände auf der Fahrbahn.
7: Ja, das sind die Sommerferien. Aufpassen. In Berlin, da passiert eben sehr viel, zum Beispiel eben auch viele Baustellen. Und Jakob, dieses Wochenende gibt's da noch so ein paar extra Einschränkungen.
8: Weil man mal wieder ganz viele Partys hat, zum Beispiel morgen und übermorgen in Schöneberg, das wieder lesbisch-schwules Stadtfest. Mhm. Das heißt, alles zwischen Nolli, Motzstraße und Kleiststraße ist zu. Da gibt's haufenweise Stände und Bühnen. Und dann ist auch rund um Olympiastadion wieder alles anders, denn da ist ja Lollapalooza. Da werden sicherlich einige auch mit Auto kommen, obwohl man das ja nicht machen soll, weil ja, da ist ja kein Platz. Aber es gibt immerhin so Kiss-and-Ride-Bereiche an der Flato-Allee. Da kann man sich mit seinem Auto absetzen oder abholen lassen. Und nein, im Namen steckt es zwar drin mit Kiss, aber ihr müsst euch auch nicht küssen.
7: Ach so. Oh.
8: Dann ist die CDU bei uns in Berlin ja jetzt voll drin im Wahlkampfmodus. Man hatte schon gemeint, sowas wie kostenloses Schulessen für alle will man nicht mehr haben. Mhm. Jetzt ist auch die neue Idee, auch das kostenlose Ticket für Schülerinnen und Schüler streichen. Okay. Auch hier gilt, wenn sich das die Eltern eigentlich leisten könnten, dann sollen sie das auch bezahlen. In den neuesten Umfragen beim RBB ist die CDU nur auf Platz 2 hinter der Linken. Für eine Regierung müsste man dann also mit Grünen und SPD zusammenarbeiten. Die könnten sich allerdings auch wieder sagen, wir nehmen die Linke und machen mit deren Bündnis.
7: Oh.
8: Und dann klärt sich übermorgen, wer der neue Fußball-Weltmeister wird. Spanien oder Argentinien? WM-Experte Thomas Helmer hat schon beim Sender Welt gesagt, steht natürlich Lionel Messi bei Argentinien voll im Fokus, obwohl der eigentlich immer nur sehr effizient spielt.
9: Er läuft ja nicht viel, ne? Er geht auch manchmal ab und zu, aber er hat halt die entscheidenden Momente. Und diese Mannschaft, das ist das Erstaunliche, was ich finde. Die anderen 10 bzw. 9 Feldspieler, die laufen für ihn, ne? Die arbeiten für ihn, die sind bereit, alles zu machen.
8: Ja, ist übrigens zum ersten Mal das Duell amtierender Weltmeister mit Argentinien gegen amtierenden Europameister mit Spanien. Richtig krass. 21 Uhr übermorgen geht's los, gibt's dann im ZDF und bei Magenta.
7: Das mit dem, die laufen für ihn, die machen für ihn, ist ja bei uns bei Energy am Morgen ganz ähnlich. Also Also Anna ist wie die, so der Messi, macht nicht viel, ja, ist Anspielstation. Was? Aber Jakob und ich, wir rotieren, wir machen, wir holen Getränke, wir holen Essen. Wir machen ja viel, damit es dir gut geht.
8: Ich glaube, er meint das nur wegen der Körpergröße.
0: Sag mal, spinnt ihr? Spinnt ihr? Also wirklich.
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0: Na, wie sieht's aus? Seid ihr in Urlaubsstimmung?
7: Ja!
0: Aber der soll am besten aus guter Musik, vielen feiernden Menschen und eventuellem Zelten bestehen.
7: Ja.
0: Dann herzlichen Glückwunsch, ihr seid richtige Festivalmäuse.
7: Und genau für euch Mäuse haben wir natürlich dann auch noch die Tickets, wo ihr überall hin könnt. Das erfahrt ihr gleich. Und wie ihr da vielleicht auch mal den Ehemann eures Lebens findet oder die Ehefrau. Gibt's alles gleich. Jetzt gibt's erstmal Tame Impala und Jenny mit Dracula. 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
0: Hallo, Energy am Morgen ist an, hier mit mir, Anna, guten Morgen und Ben.
2: Morgen.
0: Hab ich ja selbst so erlebt.
2: Nein.
0: Ich war auf dem Airbeat One, so vor einer knappen Woche.
2: Ja.
0: Und unterhalte mich mit meinem Kollegen und sage, ah, wollen wir noch dieses Line-Up sehen, wollen wir da noch dahin? Und wundere mich die ganze Zeit, während er mir antwortet, dass eine Frau in die Knie hinter mir geht.
2: Denke,
0: okay, jetzt kniet die da vor ihrem Mann, was passiert da?
2: Im
0: sind
2: Boden
0: beide
2: einfach
0: am
2: so im Festivalboden?
0: Ja, einfach auf dem Rasen. Und eine Freundin hält die ganze Zeit das Handy drauf.
2: Ah.
0: Und dann habe ich gecheckt, sie hat ihm einen Heiratsantrag gemacht.
2: Nein,
0: also auch
2: toll.
0: Mal umgekehrt. Ne? Nicht nur der Mann, sondern sie hat gesagt, du willst du mich heiraten. Am allerliebsten war mir halt natürlich, so wie Männer oftmals sind, eher wenig emotional.
2: Ja, das war so
0: hat
2: klar.
0: Er sie einfach in den Arm genommen und meinte so, ja,
2: das können wir gerne machen.
0: Ja, lass machen. Das ist eine schöne Antwort gewesen.
2: Da hat sie schon den Mut und er so, wollen wir jetzt
0: ja.
2: oder wie?
0: Ja.
2: Sehr gut. Das
0: ganz
2: erlebt
0: süß.
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1: Freitag, 10 Uhr, beste Zeit, um Musik zu hören. Heute mit mir Armani. Ich habe gute Musik dabei. Malik Harris in 10 Minuten. Und jetzt Dermot Kennedy mit Funeral.
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Falls irgendjemand hier weiß, wie man mit Tauben kommuniziert, meldet euch gerne mal bei Energy Star Malik Harris. Der hatte auf seiner Insta-Story gepostet, wie er eine Taube auf dem Geländer seines Fensters hatte, die nicht mehr verschwinden wollte. Netter neuer Mitbewohner auf jeden Fall. Wir hören jetzt seine Musik. Hier ist Lie to Me. 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

0: Warum werde ich nie angesprochen? 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Eine Frage, die sich, denke ich, jede Person, die Single ist, schon mal gestellt hat. Bei Energy am Morgen mit Anna, Jakob und Ben ging es heute genau darum. Anna ist seit kurzem das erste Mal seit 4 Jahren Single und fragt sich, warum macht eigentlich nie jemand den ersten Schritt und spricht sie mal an? Ich spreche von der anderen Seite aus. Ich bin Overthinker und ich frage mich dann, was zur Hölle, was sag ich jetzt, während ich noch überlege, und zack, ist die Situation schon vorbei. Ja. Und da kann ich nicht mehr ansprechen. Deswegen, Vivi, ich hab mir Kollegin Vivi dazu geholt. Was sage ich denn überhaupt, wenn ich anspreche?
1: Boah, du meinst, ich hab da gute Tipps, Alter? Ich bin die Letzte, die jemanden ansprechen würde.
0: Du hättest jetzt sagen können, es ist egal, was du sagst. Hauptsache, du sprichst an.
1: Nein, also, pass auf. Ich finde, auf jeden Fall ist das Setting wichtig. Also, die Situation muss passen, weißt du? Du musst erstmal abchecken, hat die da jetzt überhaupt Bock drauf gerade? Oder will die einfach gerade im Fitti trainieren? Lass sie in Ruhe, you know? Mhm. Das erstmal abchecken und dann gehst du einfach locker flockig hin und sagst, ey, ich hab dich gerade gesehen, ich finde deine Aura sympathisch, wollen wir Nummern austauschen. So würde ich es machen, aber Digga, ich bin seit 6,5 Jahren in einer Beziehung.
0: Das hört sich schon mal gut an. Es ist besser als, ey, schönes Wetter draußen.
2: Perfekt. 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
3: Wetter. Ich will kurz eine kleine Vermisstenanzeige abgeben. Der Sommer ist schon wieder abhanden gekommen. Was ist denn da los? Irgendwie typisch Berliner Wetter. Nieselregen den ganzen Vormittag. Jetzt soll es trocken bleiben für den Rest des Tages bis ungefähr 18 Uhr. Aber die Sonne kommt leider heute nicht mehr raus.
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3: Verkehr. Im Straßenverkehr auch wieder bitte vorsichtig sein. Auf der A100 Richtung Treptow zwischen Treptower Park und Dreieck Neukölln ist die rechte Spur wegen Reinigungsarbeiten gesperrt. Auch auf dem 100 Stadtring, auch Richtung Treptow zwischen Schmargendorf und Albuinstraße, ungefähr 2 Minuten extra Stau. Außerdem vorsichtig auf dem Stadtring Richtung Wedding, da ist Höhe Detmolderstraße ein defekter PKW auf der rechten Spur. Also bitte vorsichtig fahren. Und falls ihr noch irgendwas seht oder hört, meldet euch gerne rein. 030 26 12345. Wir machen jetzt weiter mit einem kleinen WM-Recap. Vorher aber noch ein bisschen geile Musik. Hier ist BTS mit Swim.

0: auch immer das Storyscript für die WM dieses Jahr geschrieben hat, zu viel Fantasie. 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Ich glaube, diese WM hatte mehr Plot-Twists als jede Netflix-Serie. Und das Verrückte, die besten Szenen, die liefen nicht auf dem Fußballplatz. Mein persönlicher Held des Turniers, Sir Rod Stewart, meldet sich mit Kehlkopfentzündung für sein Konzert krank. 5 Stunden später wird er dann auf der Tribüne beim Schottland-Spiel erwischt. Arbeitszeitbetrug. Auch sehr geil, Peru. Die waren ja nicht mal bei der WM dabei, aber das Land ist im WM-Rausch. Da kann sich Deutschland Scheiben abschneiden. Seit WM-Beginn wurden rund 500 neugeborene Babys nach Norwegens Erling Haaland benannt. So random. Aber mein absoluter Favorit dieser WM waren die USA. Mit dem ersten Telefonjoker in der Fußballgeschichte. Rote Karte kassiert, aber ein Anruf aus dem Weißen Haus an die FIFA und zack durfte der Spieler im nächsten Spiel gegen Belgien ran. Die Belgier fanden es, glaube ich, nicht so cool, haben den Amis auf dem Platz eine 4-1 Backpfeife gegeben. Karma regelt schneller als jeder Videobeweis. Und jetzt mal ehrlich, falls es noch einen Telefonjoker gibt, ich hätte auch noch einen kleinen Wunsch. Sonntag steht das Finale an und nutzt den Anruf, holt ein anderes Team rein, weil Spanien, Argentinien, das kann's ja nicht sein. Bitte.
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2: Der größte Nervfaktor im Büro sind zu laute Geräusche, ist ein
3: Fake.
2: Das kommt in der neuen Studie erst auf Platz 4. Noch nerviger finden die meisten, wenn sie unterbrochen werden, wenn sie Gespräche führen müssen und Nervfaktor Nummer 1 sind Videocalls.
4: Da haben wir ganz wenig von. Da sind wir Gott sei Dank verschont. Aber ja, das ist tatsächlich. Vor allem, wie Leute gucken in Videocalls zu Corona-Zeiten. Was war's. 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
2: 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Und hinter dir ist ein schöner Strand.
4: Okay.
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Dating war schon immer Therapie für die eigene Seele, hat Energy-Star Michael Schulte im Interview verraten. Denn früher hat er sich von Niederschlägen noch richtig fertig machen lassen. Stundenlang hat er sich traurige Musik angehört. Heute schreibt er einfach seine Gefühle auf. Und dann entsteht sowas hier. Hier ist Lovesick. 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Oh.

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1: Freitag, 11 Uhr vormittags, heute mit mir, Armani, und ich habe gute Musik am Start. In 10 Minuten hören wir Medusa und Khalid mit ganz, ganz neuer Mucke. Jetzt Olivia Dean mit So Easy.
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0: Heute ist wieder Freitag, heute wieder richtig.
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1: Genau, denn Freitag kommt immer die beste neue Mucke raus. Diese Woche Gracie Abrams, Sophie and the Giants, Carly Rae Jepsen hört ihr alle im Energy New Hits Friday Podcast. Jetzt hören wir Medusa und Khalid mit einem Track passend zu dem, auf was wir alle warten. Hier ist Weekend. 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

0: Guten Morgen von Energy am Morgen ist ein Disney-Charakter? Energy ist an, immer die besten neuen Hits. Das war heute Morgen Gesprächsthema bei Energy am Morgen mit Anna Guten Morgen und Ben. Anna ist Disney-Charakter und zwar aus folgender Begründung.
1: Ich heiße ja Anna und Ich kann mich sehr gut mit diesem Film hier identifizieren.
2: Eiskönigin. Ja, aber halt.
1: Frozen.
2: Da gibt's eine Anna, aber das ist ja Elsa.
1: Ganz genau. Und eben, ich habe übers Radio als Anna Guten Morgen einfach meine, ich weiß gar nicht, Cousine, Urgroßcousine
2: 28. Grades ja.
1: gefunden. Die Elsa, guten Morgen, hat sich ja hier reingemeldet und meinte, ja, wir könnten miteinander verwandt sein. Haben uns jetzt getroffen, sind richtig gute Freunde geworden.
2: Es gibt also eine Anna und eine Elsa, guten Morgen.
1: Und mein Papa heißt ja Olaf, guten Morgen. Das heißt, wir haben Anna, wir haben Elsa, wir haben Olaf. Es fehlt jetzt also nur noch ein Sven.
0: So, damit starten wir den offiziellen Aufruf. Sven, guten Morgen, wenn du das hörst oder wenn ihr einen Sven, guten Morgen kennt. Er soll sich gerne reinmelden. 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
19: Wetter. Die gute Neuigkeit ist, der Nieselregen hat aufgehört. Die schlechte Neuigkeit ist, die Sonne guckt heute wirklich nicht mehr raus. Leider, es ist 27 Grad, also so kalt ist es nicht. Aber seien wir mal ehrlich, das ginge schon ein bisschen besser auf so einen Freitag.
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19: Auf Berlins Straßen wie immer auch viel los auf dem 100-Stadtring Richtung Treptow ist zwischen Schmargendorf und Albuinstraße Stau. Da könnt ihr 10 Minuten extra einplanen. Vorsicht auf dem 100-Stadtring Richtung Wedding. Hier ist Höhe Detmolder Straße ein defekter PKW auf der rechten Spur. Auch Richtung Wedding zwischen Wegstraße und Schmargendorf ist übrigens auch Stau. 10 Minuten extra einplanen. Fahrt vorsichtig. Falls ihr noch was seht, meldet euch gerne rein. 03026 12345. Wir machen jetzt weiter mit einer witzigen Story von der Deutschen Bahn. Vorher aber erstmal ein bisschen geile Musik. Wir hören Teddy Swims mit Mr. Know-It-All.

0: Nicht alle Helden tragen Capes. Manche tragen eine deutsche Bahnweste. 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Ein Zugchef hat diese Woche einen ICE nach Berlin außerplanmäßig angehalten. Nicht wegen einer Panne, auch nicht wegen einem Notfall. Also doch, schon ein Notfall. Das Klopapier war alle. Er ist einfach kurz in den Supermarkt, hat 3 Packungen gekauft und dann ging's weiter. Die Deutsche Bahn ist eh immer zu spät, jetzt wenigstens mal mit einer respektablen Begründung. Props an die Deutsche Bahn. Flixtrain könnte niemals. Ich bin letztens mit dem Flixtrain 6 Stunden nach Hause gefahren. Einziges Problem ist, Toilette im Waggon war kaputt. Die Mitarbeiter, die haben so getan, als wäre es normal. Und ich sag ehrlich, auch wenn es mir peinlich ist, die 1,5 Plastikflasche, die ich dabei hatte, ja, die wurde ziemlich schnell mehr als nur Plan B.
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Wusstet ihr, dass die Pussycat Dolls nie geplant hatten, während ihren Bühnenshows zu strippen? Aber es gab mal im Backstage-Bereich nicht genug Platz zum Umziehen, deswegen haben sie den Kostümwechsel dann auf der Bühne durchgeführt und das wurde dann in ihre Choreografie später mit eingebaut. Geschichten, die das Leben schreibt, I guess. Jetzt hören wir Don't Cha, Energies an, immer die besten neuen Hits.

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2: 12 Uhr mittags, Freitag, gute Laune, heute mit mir Armani, ich habe geile Musik noch dabei, Fastboy in 10 Minuten, jetzt Leonie Callum Scott mit

Wenn man bei den Energy Stars Fastboy auf Instagram nachguckt, würde man denken, die sind jeden Tag auf einem neuen Auftritt. Jede Woche neues Plakat, noch ein Auftritt, noch ein Auftritt. Man weiß noch nicht mal, wann das enden soll. Diesen Sommer stehen noch viele Shows bevor. Und falls ihr es nicht live hinschaffen solltet, kein Problem. Wir haben sie jetzt für euch. Hier ist Beautiful Life Energies an. 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

0: 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Genau das war heute Morgen Thema bei Energy am Morgen mit Anna Guten Morgen und Ben. Anna ist seit kurzem Single und erlebt etwas, was ihre Freundin scheinbar schon seit Jahren erleben. Männer sprechen einen nicht mehr an. Es wird geflirtet, es wird geguckt, es wird angelächelt, aber die Jungs bekommen einfach nicht die Klappe auf. Ben von Energy am Morgen sieht da überhaupt kein Problem. Er sagt, 2026, Anna, spricht die Kerle einfach selber an. Und weil sie davon nicht so überzeugt ist, haben wir mal Mädels aus der Energy-Community gefragt, ob sie auch mal den ersten Schritt machen würden oder ob sie es schon mal gemacht haben. Und das finde ich auch sehr spannend, weil mir ist das noch nicht passiert.
1: Also ich habe mich sehr oft versprochen. Ich war super nervös. Und ein von dreimal hat er tatsächlich mir auch die Nummer gegeben und die anderen beiden Male war er schon in Beziehung.
2: Ja, im Club habe ich schon mal einen Mann angesprochen, aber nicht so häufig. Das war relativ einfach, muss ich sagen.
3: Ich habe tatsächlich noch niemanden angesprochen. Ich glaube, der weiteste Weg, den ich gegangen bin, ist einfach auf Insta reinzufolgen.
4: Ja, ich habe schon mal Typen angesprochen und finde es eigentlich auch ganz gut, weil dann kann man selber entscheiden, wer gefällt mir.
2: Ja, voll okay. Ich habe den Mann geheiratet, den ich angesprochen habe. Zwei Kinder mittlerweile, also seit vielen Jahren zusammen. Das hat gut funktioniert.
0: Anscheinend hat ja jede Frau schon mal einen Typen angesprochen. Nur mich nicht. Mich spricht niemand an. Kann gar nicht sein. Das müssen KI-Aussagen sein. Bin ich so unattraktiv? Ich werde nicht mehr von Mädels angeschrieben, wenn es zum Online-Dating geht. Kann nicht sein.
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1: Wetter. Freitag 12.30 Uhr, 28 Grad, es ist trocken, bewölkt, keine Sonne. Aber Leute, wenn ihr noch was zu erledigen habt, dann macht es jetzt schnell in den nächsten 1,5 Stunden. Denn ab 14 Uhr haben wir eine Gewitterwarnung in Berlin. Das bedeutet, ab dann wird es ziemlich stürmisch. Bedeutet, jetzt schnell Sachen erledigen und dann wieder rein in die Butze.
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1: Verkehr. Vorsicht auf dem Stadtring Richtung Treptow zwischen Schmargendorf und Albuinstraße ist Stau, 10 Minuten extra einplanen. Richtung Wedding ist Höhe Detmolder Straße ein defekter PKW auf der rechten Spur und zwischen Wegstraße und Schmargendorf staut sich's auch da ungefähr 10 Minuten extra einplanen. Falls ihr noch was seht, meldet euch rein 030 26 12 345. Ich erzähle euch jetzt gleich, wie ich bei einem Festival gewesen bin und mit finanziell plus nach Hause gefahren bin. Vorher aber erstmal ein bisschen geile Musik. Wir hören Tame Impala mit Dracula.

0: Ich glaube, ich bin offiziell der erste Mensch, der ein Festival mit mehr Geld verlässt, als er hingegangen ist. 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Ich war am Wochenende das erste Mal auf einem Festival und wie es aussieht, habe ich das System verstanden. Ich habe mich an einem Getränkestand mit einem Mädchen angefreundet, was da gearbeitet hat. Die Unterhaltung hat ziemlich schnell zu Free Drinks geführt und dann kamen mein Business Moves. Die Becher dort auf dem Festival hatten jeweils 2 Euro Pfand. Ich habe die bei einem anderen Stand abgegeben und für jeden gratis Drink, den sie mir gegeben hat, 2 Euro einkassiert. Am Ende habe ich das Festival mit 50 Euro plus auf meiner Chipkarte verlassen. Essen und Trinken gab's for free. Muss sagen, so geil würde ich immer wieder tun. Wenn ihr es auch mal versuchen wollt oder einfach nur zum Festival wollt, kein Problem, dann so.
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0: 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Meine Daumen sind auf jeden Fall gedrückt.
2: Der größte Nervfaktor im Büro sind zu laute Geräusche, ist ein
3: Fake.
2: Das kommt in der neuen Studie erst auf Platz 4. Noch nerviger finden die meisten, wenn sie unterbrochen werden, wenn sie Gespräche führen müssen und Nervfaktor Nummer 1 sind Videocalls.
4: Da haben wir ganz wenig von. Da sind wir Gott sei Dank verschont. Aber ja, das ist tatsächlich. Vor allem, wie Leute gucken im Videocalls zur Corona-Zeit. Weil du hast ja nicht die Präsenz von, da ist eine Person mir gegenüber, sondern dein Gesicht ist einfach dumpf. Und die Leute gucken ins Nichts.
2: Ja. Und hinter dir ist ein schöner Strand.
4: Okay.
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gesagt, junge Leute heutzutage können nicht mehr feiern. Der hat keine Ahnung und war noch nie bei einem Live-Auftritt von The Bowser dabei, ja? Denn wo auch immer diese norwegische Band auftritt, steht die nächste große Party an. Und so jetzt auch bei uns. Hier ist Magnetic Energies an. 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
1: 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Radio Number One. 13 Uhr, das Wochenende rückt immer näher. Ich bin Armani, ich bin heute für euch am Start, hab geile Mucke dabei. In 10 Minuten Khalid mit ganz neuer Musik. Jetzt Alex Warren mit Fever Dream.

Bester Tag der Woche, ohne Diskussion, genau deswegen. Freitag kommt immer die beste neue Musik raus. Diese Woche hat nicht enttäuscht. Gracie Abrams, Sophie and the Giants, Carly Rae Jepsen, alle im Energy New Hits Friday Podcast zu hören. Wir hören jetzt Medusa und Khalid mit einem richtig geilen Track. Hier ist Weekend, Energies an, immer die besten neuen Hits.

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2: Und da fangen wir heute an mit Ariana Grande. Da gibt es jetzt ja schon lange Gerüchte darüber, dass sie angeblich wieder zusammen ist mit ihrem Ex-Boyfriend Ricky Alvarez. Die beiden haben 2016 gedatet, also gute 10 Jahre her. Und in ihrem Song Thank You Next singt sie ja normalerweise Wrote some songs about Ricky, now I listen in love. Und das hat sie jetzt eben geändert bei einer ihrer Shows und hat dann gesungen Wrote some songs about Ricky, we always find our way back. Also, ich würde mal sagen, das klingt wie eine Bestätigung, dass die beiden wieder zusammen sind. Und dann geht es weiter mit Lana Del Rey. Da wartet man ja auch schon Ewigkeiten auf ein neues Album. Sie soll jetzt angeblich gesagt haben, dass sie gleich 2 neue Alben rausbringen wird. Besser als 1 auf jeden Fall. Und deswegen dauert das vielleicht auch so lange. Vielleicht sind es ja irgendwie so Alben, die zusammengehören. Wäre auf jeden Fall sehr cool. Wir bleiben beim Thema Album, denn heute ist das neue Album rausgekommen von Gracie Abrams' Daughter from Hell. Und ich liebe es wirklich sehr. Kleiner Tipp fürs Wochenende, hört es euch an. Selbst das Rolling Stone Magazin hat geschrieben, es ist das beste Album, was sie jemals gemacht hat. Und das soll auf jeden Fall schon mal was heißen.
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10: Wetter. 29 Grad. Ziemlich trocken, es regnet nicht mehr, es ist bewölkt. Aber Leute, wie gesagt, seid vorsichtig, denn in einer halben Stunde haben wir eine Gewitterwarnung in Berlin. Bedeutet, macht eure Erledigung schnell fertig und dann rein in die Bude mit euch.
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10: Auf den Straßen ist auch wieder mal ganz schön was los. Im Prenzlauer Berg, Elberswalder Straße, zwischen Emily-Mosse-Straße und Bernauer Straße sind die Ampeln außer Betrieb. Außerdem auf dem 100-Stadtring Richtung Treptow zwischen Schmargendorf und Albuinstraße ist immer noch Stau. 10 Minuten extra einplanen. Auf dem Stadtring Richtung Wedding steht Höhe Detmolder Straße ein defekter PKW auf der rechten Spur. Und auf dem 100-Stadtring auch Richtung Wedding ist zwischen Weckstraße und Schmargendorf Stau. Da auch ungefähr 10 Minuten extra einplanen. Wir reden gleich über mein Lieblingsthema, die Schufa. Aber vorher hören wir noch ein bisschen entspannte Musik. Hier ist BTS mit Swim.

0: Alles hat ein Ende, nur die Schufa hat keins. 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Ich dachte immer, wenn man einen negativen Eintrag bei der Schufa hatte und den bezahlt, ist nach 3 Jahren das Thema erledigt. Aber da ist das Problem. Eine Recherche vom NDR und der Süddeutschen Zeitung zeigt, dass die Schufa alte Daten teilweise bis zu 10 Jahren speichert und alte Scores dann noch an Unternehmen weitergibt. Offiziell nur, um ihre Berechnung zu überprüfen. Was soll der Mist? Das ist so, als würde mir meine Ex schreiben, keine Sorge, Armani, ich habe deine intimen Bilder noch, aber ich guck die wirklich nicht mehr an. Und zeigen tue ich die eh niemandem. Ich glaube auch. Die Frage, die ich mir hier nur stelle, ist, was ist jetzt das geringere Übel? Dass meine Ex intime Bilder von mir hat oder dass die Schufa 10 Jahre lang die Information behält, dass ich mal 5 Euro 5 Minuten zu spät überwiesen habe?
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2: Ja, das weißt du natürlich ein bisschen besser, weil eure Beziehung ist ja ein bisschen enger als die zwischen mir und Jakob. 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
2: Naja, also die flirtenden Blicke, das sieht man natürlich und das hört man natürlich auch in jedem Update.
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Gruppe X Ambassadors kommt zwar aus dem allertiefsten Dorf, hat aber einen Song geschrieben, der sogar die größten Stadtleute erreicht. Sam Harris von X Ambassadors sagt in einem Interview, dass er jetzt sogar stolz darauf ist, als Townie bezeichnet zu werden. Er verurteilt das Label nicht mehr und auch zu Recht. Ihren Song Renegades, den hören wir jetzt. 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
2: 14 Uhr Freitag, der Feierabend rückt näher. Ich bin Armani, ich bin für euch immer noch am Start. Keine Sorge, wir hören jetzt Gentlemen in 10 Minuten mit Michael Patrick Kelly. Jetzt erstmal Harrison, All the Things She Said.
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Das Leben ist ein Geben und Nehmen. Das ist das Lebensmotto von Energy Star Gentleman. Und genau darum geht es auch in seinem neuen Album Gratitude. Und der Song Wildfire, gemeinsam mit Michael Patrick Kelly, der ist da auch drauf. Und den hören wir jetzt. 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

0: Warum werde ich nie angesprochen? Energies an, immer die besten neuen Hits. Eine Frage, die sich, denke ich, jede Person, die Single ist, schon mal gestellt hat. Bei Energy am Morgen mit Anna, Jakob und Ben ging es heute genau darum. Anna ist seit kurzem das erste Mal seit 4 Jahren Single und fragt sich, warum macht eigentlich nie jemand den ersten Schritt und spricht sie mal an? Ich spreche von der anderen Seite aus. Ich bin Overthinker und ich frage mich dann, was zur Hölle, was sag ich jetzt, während ich noch überlege, und zack, ist die Situation schon vorbei. Ja. Da kann ich nicht mehr ansprechen. Deswegen, Vivi, ich hab mir Kollegin Vivi dazu geholt. Was sage ich denn überhaupt, wenn ich anspreche?
1: Boah, du meinst, ich habe da gute Tipps, Alter? Ich bin die Letzte, die jemanden ansprechen würde.
0: Du hättest jetzt sagen können, es ist egal, was du sagst. Hauptsache, du sprichst an.
1: Nein, also pass auf. Ich finde, auf jeden Fall ist das Setting wichtig. Also die Situation muss passen, weißt du? Du musst erstmal abchecken, hat die da jetzt überhaupt Bock drauf gerade? Oder will die einfach gerade im Fitti trainieren? Lass sie in Ruhe, you know? Mhm. Das erstmal abchecken und dann gehst du einfach locker flockig hin und sagst, ey, ich habe dich gerade gesehen, ich finde deine Aura sympathisch, wollen wir Nummern austauschen. So würde ich es machen, aber ey, Digga, ich bin seit 6,5 Jahren in einer Beziehung.
0: Das hört sich schon mal gut an. Es ist besser als, ey, schönes Wetter draußen.
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4: Wetterbericht und Verlässlichkeit sind 2 Sachen, die ganz weit auseinander liegen. Wir hatten eine Gewitterwarnung ab 14 Uhr. Jetzt kommt leicht die Sonne raus. Aber nicht zu früh freuen, denn es soll auf jeden Fall heute noch regnen. Wir haben gerade 28 Grad. Noch ist es trocken, aber bereitet euch vor, es soll auf jeden Fall noch regnerisch werden heute.
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4: Verkehr. Auf den Straßen Berlins natürlich auch wieder viel los. A100 Stadtring Richtung Treptow zwischen Schmargendorf und Albuinstraße ist Stau. 10 Minuten extra einplanen. Vorsicht auf der A100 Richtung Wedding. Da ist Höhe Detmolder Straße. Ein defekter PKW auf der rechten Spur. Und außerdem vorsichtig, wir haben Unwetterwarnung in Berlin von 14 bis 23 Uhr ungefähr. Bedeutet, es ist stark Regen erwartet und starke Windböen. Fahrt vorsichtig, falls ihr was seht, meldet euch rein. 030 26 12345. Wir machen jetzt gleich ein kleines WM-Recap auf die coolsten Sachen, die so abseits vom Feld passiert sind. Jetzt aber erstmal hören wir ein bisschen geile Musik. Hier ist Teddy Swims mit Mr. Know-It-All.

0: Wer auch immer das Storyscript für die WM dieses Jahr geschrieben hat, zu viel Fantasie! 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Ich glaube, diese WM hatte mehr Plot-Twists als jede Netflix-Serie. Und das Verrückte, die besten Szenen, die liefen nicht auf dem Fußballplatz. Mein persönlicher Held des Turniers, Sir Rod Stewart, meldet sich mit Kehlkopfentzündung für sein Konzert krank. 5 Stunden später wird er dann auf der Tribüne beim Schottland-Spiel erwischt. Arbeitszeitbetrug. Auch sehr geil, Peru. Die waren ja nicht mal bei der WM dabei, aber das Land ist im WM-Rausch. Da kann sich Deutschland Scheiben abschneiden. Seit WM-Beginn wurden rund 500 neugeborene Babys nach Norwegens Erling Haaland benannt. So random. Aber mein absoluter Favorit dieser WM waren die USA. Mit dem ersten Telefonjoker in der Fußballgeschichte. Rote Karte kassiert, aber ein Anruf aus dem Weißen Haus an die FIFA und zack durfte der Spieler im nächsten Spiel gegen Belgien ran. Die Belgier fanden es, glaube ich, nicht so cool, haben den Amis auf dem Platz eine 4-1 Backpfeife gegeben. Karma regelt schneller als jeder Videobeweis. Und jetzt mal ehrlich, falls es noch einen Telefonjoker gibt, ich hätte auch noch einen kleinen Wunsch. Sonntag steht das Finale an und nutzt den Anruf, holt ein anderes Team rein, weil Spanien, Argentinien, das kann's ja nicht sein. Bitte.
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Manche Dinge findet man immer erst im Laufe des Lebens heraus. Zum Beispiel, wie die Liebe funktioniert. In einem Interview erzählt Energy Star Milo, wie er versucht, für sich zu verstehen, wie Liebe funktioniert. Lieber Milo, wenn du es rausgefunden hast, melde dich gerne mal bei mir rein, weil ich checke es gar nicht. In der Zwischenzeit hören wir deine Musik. Hier ist Forever Young. 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
1: Happy Friday, Energy ist an bei euch mit mir Vivi und das Freitag ist, kann ja nur eins bedeuten, wir haben richtig tolle neue Mucke geschenkt bekommen. Unter anderem den hier, Weekend von Medusa und Khalid. Hört ihr hier gleich, jetzt geht's weiter mit Alex Warren. Macht euch einen schönen Tag.

0: Leute, endlich wieder Freitag. Da kann man auch mal wieder den hier rausholen.
1: Heute ist wieder Freitag. Heute wieder richtig.
0: Bam, bam, bam. Und neue Mucke, die checken wir jetzt natürlich im New Hits Friday. Energy. Und wie passend haben Medusa und Khalid heute einen Track rausgebracht, der Weekend heißt. Der verspricht auf jeden Fall Festival-Feeling, gute Laune und Summer-Vibes. Genau das Richtige jetzt für lange, schöne Sommernächte. 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

0: So Mädels, wie ist es bei euch? Macht ihr den ersten Schritt oder wartet ihr schön, dass die Männer auf euch zukommen? Energies an, immer die besten neuen Hits mit mir, Vivi. Meine Kollegin Anna Guten Morgen von Energy am Morgen hat sich nämlich die Woche aufgeregt, dass Männer einen nicht mehr anquatschen. Es wird geguckt, gelächelt, aber die Klappe kriegen die Jungs nicht auf. Und da hat Kollege Ben gesagt, naja Anna, dann mach doch einfach selber. Wir sind doch im Jahr 2026 und jetzt haben wir mal die Männer da draußen gefragt, wie finden die das denn, wenn Frauen sie anquatschen?
1: Ja, ja. Abwechslungsreich. Also nicht schlecht, natürlich ist es nicht gängig, aber fühlt sich anders an. Ist cool, warum denn nicht?
2: Ich wurde in Sevilla angesprochen. Ich saß so am Fluss und links neben mir saß ein Mädchen. Wir hatten so hin und wieder mal Blickkontakt, dann hat sie mich halt angesprochen auf Spanisch und ich kann ein bisschen Spanisch und dann kam ich ein bisschen ins Gespräch.
3: Ja, wurde ich. Könnte öfter passieren. Kann man machen auf jeden Fall. Sehr positiv aufgenommen.
4: Es ist immer schön, wenn ich angesprochen werde. Auch gerne als Mann von Frauen. Ich finde nicht, dass Männer immer nur die Frauen ansprechen sollten, sondern gerne auch andersrum.
0: So, mein Take ist noch ganz wichtig zu sagen, das muss auch zur Situation passen, ne? Also gerade wenn Männer Frauen ansprechen, Männer nicht überall wollen Frauen das, ne? Da müsst ihr nochmal kurz in euch gehen und euch fragen, ist das gerade angebracht? Aber sonst, wer wen anquatscht? Mein Gott, wenn du jemanden siehst, den du gut findest, geh halt hin. Geh halt einfach hin.
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7: 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Ich bin eben die, die noch danach kam. 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
13: Boah, Leute, diesen Zustand hier, den kann ich nicht ertragen. Ich mag das nicht, wenn es so drückt vor einem Gewitter. Da ist das dann eine richtige Erleichterung, wenn es dann endlich losgeht. Heute Abend, 18 Uhr rum, soll es dann soweit sein. Da soll ordentlich was runterkommen von oben und dann können wir hoffentlich auch wieder gut atmen.
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13: Da gibt es gerade einen Feuerwehreinsatz auf der A115 in Richtung Dreieck Nutetal, Höhe Kleinmachnow. Da kommt ihr gerade schlecht vorbei. Wenn ihr noch was anderes entdeckt habt, könnt ihr es mir gerne erzählen. 030 26 1 23 45. Jetzt geht's hier weiter durch euren Freitagnachmittag mit einem meiner Lieblingstracks. Na toll. Tame Impala und Jenny hört ihr jetzt mit Dracula.

0: So Leute, ich hoffe, ihr seid gut ausgeschlafen, gut vorbereitet, denn Wochenende wird krass.
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0: Denn hier in Berlin findet ja das Lollapalooza-Festival statt. Die liebe Energy-Hörerin Annalena hat sich heute früh bei Energy am Morgen noch schnell ihre Tickets geklärt und auch erzählt, warum sie denn unbedingt zum Lollapalooza möchte.
2: Weil dort Sarah Larsen auftritt und eine Freundin und ich da unbedingt hin wollten und wir es beide probiert hatten. Wir hatten uns beide angemeldet und deswegen haben wir weiter einen Daumen gedrückt, dass es jetzt dann auch wirklich klappt.
0: Ja, Daumen drücken hat geholfen, hat geklappt. Annalena hat sich ihre Tickets geklärt.
2: Dankeschön. Ich freue mich richtig doll.
0: Ja, das wird ein geiles Wochenende, Leute. Was soll ich sagen? Wenn es für euch jetzt nicht mit dem Lollapalooza geklappt hat, keine Sorge, ey. Sarah Larsen tritt ja auch noch auf dem Siget auf oder auch auf dem Frequency. Und für diese und noch weitere Festivals klärt ihr euch schön eure Tickets wie Annalena in der Energy App. Gleich kommt hier Jakob rein mit seinem Update.
3: Ja, das weißt du natürlich ein bisschen besser, weil eure Beziehung ist ja ein bisschen enger als die zwischen mir und Jakob. Das ist ja ganz offensichtlich.
0: Wirklich? Ja.
3: Naja, also die flirtenden Blicke, das sieht man natürlich und das hört man natürlich auch in jedem Update.
0: Das sind keine flirtenden Blicke. Der Mann ist 2,07 Meter, ich 1,57 Meter.
3: Das sind suchende Blicke.
0: Wir suchen uns.
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Wenn ihr gerade auf dem Weg nach Hause seid, dann macht das hier bitte nicht nach. In dem Song I Love It von Icona Pop ist ja wirklich iconic die Stelle. I crush my car into a bridge. Können wir jetzt richtig schön laut mitsingen im Auto. Hört jetzt nämlich auf Energy.

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1: 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Rein mit euch ins Wochenende, Freunde. Am besten natürlich mit guter Mucke. Gleich habe ich für euch Michael Schulte mit Lovesick. Jetzt geht's weiter mit Dermot Kennedy und ich bin's, Vivi. Hi!

Was macht ihr eigentlich, wenn euch irgendwas bedrückt? Geht ihr raus in den Wald und schreit eine Runde oder geht ihr zum Sport? Bei Michael Schulte ist es auf jeden Fall das Songwriting, hat er damals für sich entdeckt, dass ihm das unfassbar hilft, seine Themen zu verarbeiten. Und Gott sei Dank haben wir auch alle was davon. Lovesick heißt sein neuer Track und den hört ihr jetzt auf Energy, immer die

0: Was ist los im Musikbusiness? Was geht ab bei den Stars und Sternchen? Das weiß natürlich nur eine. Meine Kollegin Pia hat es heute früh bei Energy am Morgen erzählt.
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2: Und da fangen wir heute an mit Ariana Grande. Da gibt es jetzt ja schon lange Gerüchte darüber, dass sie angeblich wieder zusammen ist mit ihrem Ex-Boyfriend Ricky Alvarez. Die beiden haben 2016 gedatet, also gute 10 Jahre her. Und in ihrem Song Thank You Next singt sie ja normalerweise Wrote some songs about Ricky, now I listen in love. Und das hat sie jetzt eben geändert bei einer ihrer Shows und hat dann gesungen Wrote some songs about Ricky, we always find our way back. Also, ich würde mal sagen, das klingt wie eine Bestätigung, dass die beiden wieder zusammen sind. Und dann geht es weiter mit Lana Del Rey. Da wartet man ja auch schon Ewigkeiten auf ein neues Album. Sie soll jetzt angeblich gesagt haben, dass sie gleich 2 neue Alben rausbringen wird. Besser als 1 auf jeden Fall. Und deswegen dauert das vielleicht auch so lange. Vielleicht sind es ja irgendwie so Alben, die zusammengehören. Wäre auf jeden Fall sehr cool. Wir bleiben beim Thema Album, denn heute ist das neue Album rausgekommen von Gracie Abrams' Daughter from Hell. Und ich liebe es wirklich sehr. Kleiner Tipp fürs Wochenende, hört es euch an. Selbst das Rolling Stone Magazin hat geschrieben, es ist das beste Album, was sie jemals gemacht hat. Und das soll auf jeden Fall schon mal was heißen.
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3: 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Ist ein packendes Hörbuch über den Mut, sich neu zu erfinden. Emma übernimmt heimlich das Leben ihrer verschwundenen Zwillingsschwester und wird zur Psychotherapeutin. 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
4: 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Auf dem kleinen Beistelltisch zwischen den Sesseln liegt ein Notizbuch mit einem Bleistift. Ich nehme es in die Hand, weil ich finde, dass ich damit vielleicht seriöser wirke und eher wie Nina.
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5: Nicht immer nur Party, Party, Party am Wochenende, Freunde. Auch mal ein bisschen Kultur erleben. Energies Arden, immer die besten neuen Hits mit mir, Vivi. Und das kann man hier in Berlin ja perfekt, vor allen Dingen im Forum Köpenick. Da ist nämlich richtig schön Kultursommer noch bis zum 15. August. 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Mit Künstlern aus der Region, also die Mucke machen zum Beispiel, Theater oder auch Comedy. Ist auf jeden Fall für jeden was dabei. Immer von Donnerstag bis Sonntag auf der Haupteventfläche im Erdgeschoss. 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
5: Noch ist Wetterchen ganz schön, aber zum Abend hin soll es dann heftig gewittern. Gibt auch eine Unwetterwarnung vom Deutschen Wetterdienst. Deswegen abends am besten einfach nicht mehr so viel rausgehen. Am Wochenende wird es dafür ein bisschen schöner. Morgen 25 Grad mit einem Sonne-Wolken-Mix. Sonntag zwar ein paar mehr Wolken, aber Regen dann erst am Abend.
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5: Wegen des Feuerwehreinsatzes auf der A115 ist gerade die rechte Spur zwischen Kleinmachnow und Potsdam-Drewitz in Richtung Dreiecken-Nuh total gesperrt. Deshalb braucht ihr 30 Minuten gerade mehr ab Kreuz Zehlendorf. 20 sind es auf dem Stadtring Richtung Treptow ab Schmargendorf und auch die Ausfahrt Treptow ist gerade noch ein bisschen voller. Solltet ihr noch was entdeckt haben, meldet es mir gern 030 26 12345. Und wenn euch der ganze Stau im Auto da auf den Sack geht, naja, dann schwimmt doch nächstes Mal einfach nach Hause. BTS mit Swim hört ihr hier immer die besten neuen Hits für euch.

Die Chancen stehen gerade richtig gut, dass ich mich jetzt hier zum Deppen mache. Energies an, immer die besten neuen Hits mit mir, Vivi. Ich würde sagen, es ist so 90-10, dass entweder ich ewig unter einem Stein gelebt habe oder ihr das hier auch noch nicht wusstet. Es gibt ja den Film, den Disney-Film Moana, ne? Und dann gibt's ja noch den Disney-Film Vaiana. Also dachte ich halt bis jetzt. Es ist basically derselbe Film, er wurde nur anders genannt in Deutschland. Das liegt daran, dass Disney for real Angst hatte, dass Leute in Europa, wenn sie Moana googeln, eine Erotikdarstellerin auffinden namens Moana Pozzi aus Italien. Und deswegen hat man den Film in Deutsch Vaiana genannt. Ist ja sowieso immer ein Ding, ne? Dass so englische Filme ganz andere Namen einfach auf Deutsch dann auch bekommen. Naja, Moana und Vaiana ist, wie wir jetzt alle wissen, also auch ich, derselbe Film. Und wenn ihr Bock habt auf ganz viel Disney in musikalischer Form, dann gönnt euch gerne mal unseren Stream of the Week.

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2: Der größte Nervfaktor im Büro sind zu laute Geräusche, ist ein
3: Fake.
2: Das kommt in der neuen Studie erst auf Platz 4. Noch nerviger finden die meisten, wenn sie unterbrochen werden, wenn sie Gespräche führen müssen und Nervfaktor Nummer 1 sind Videocalls.
4: Da haben wir ganz wenig von. Also war Gott sei Dank verschont. Aber ja, das ist tatsächlich. 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
2: 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Und hinter dir ist ein schöner Strand.
4: Okay.
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weiter geht's hier für euch mit Energy Star aus Dies, die nicht nur einen neuen Song geboren hat, The Art of Letting Go, hört ihr jetzt, sondern auch ein Baby, ihr allererstes Baby. Herzlichen Glückwunsch dazu und ich glaube wirklich, aus Dies wird die coolste und lustigste Mom auf der ganzen weiten Welt. Da bin ich wirklich dolle von überzeugt. Die

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2: Es ist 17 Uhr, Freunde. Spätestens jetzt aber rein mit euch ins Wochenende. Passend dazu gibt's einen neuen Track, also wirklich ganz neu, ist heute rausgekommen von Medusa und Khalid, Weekend. Da hören wir doch gleich mal rein. Jetzt Milo für euch und ich bin's, Vivi. Tag!

ist wieder Freitag, endlich wieder neue Mucke und die checken wir hier. Ey, und tolle Sachen heute rausgekommen. Unter anderem Carly Rae Jepsen wieder mal am Start mit After All oder auch Sophie and the Giants haben einen neuen Track. Und dann natürlich unsere Gracie Abrams hat ein ganzes Album rausgebracht, Daughter from Hell. Fantastisch, können wir uns am Wochenende schön geben. Und jetzt, apropos Wochenende, hört ihr hier ganz neu Weekend von Medusa und Khalid auf Energy, immer die

0: Unsere Mutter der Nation, Angela Merkel, a.k.a. Angie, hat heute Geburtstag. Happy Birthday. 72 Jahre wird sie alt oder ist sie heute geworden. Und mein Kollege Ben von Energy am Morgen hat behauptet, dass er Angela Merkel mal interviewt hat und die sogar einen gemeinsamen Lieblingsfilm haben. Und meine Kollegin Anna hat da zu Recht so ihre Zweifel.
1: Ich habe sie ja mal privat getroffen, ich durfte sie mal interviewen. Da hat sie mir verraten, ihr persönlicher Lieblings-Disney-Film ist auch Herkules, zufälligerweise wie meiner. Angie und ich haben denselben Lieblingsfilm, Herkules.
2: Wann hattest du denn mal ein Interview mit Angela Merkel?
1: Kann das sein, dass ich es geträumt habe. Naja, egal.
0: Ey, aber wer weiß, was noch nicht ist, das kann ja noch werden.
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3: Na, da bin ich ja mal gespannt. Also theoretisch soll es in einer halben Stunde richtig heftig gewittern. Am Wochenende zum Glück aber trocken bei 22 bis 25 Grad und einem schönen Sonne-Wolken-Mix.
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3: 20 Minütchen. Müsst ihr gerade mehr einplanen auf dem Startring Richtung Treptow ab Schmargendorf. Dann ist auch gerade ein bisschen voller auf der A115 Dreieck Funkturm Richtung Dreieck Nutetal, denn da ist ein Fahrzeug liegen geblieben. Höhe Kreuz Zehlendorf. Und demonstriert wird natürlich auch wieder. Ist doch klar, in Kreuzberg und Neukölln. In einer halben Stunde geht's los. Deswegen Sperrungen auf der Strecke Kottbusser Tor, Skalitzer Straße, Wiener Straße bis hin zur Sonnenallee. Solltet ihr noch was entdeckt haben, meldet's mir gern. 030 26 123 45, weil Leute, alles weiß ich halt auch nicht. Mr. Know-It-All ist da hingegen Teddy Swims und genau den hört ihr jetzt hier. Immer die besten neuen Hits.

0: schönen Freitag euch. Ihr hört Energy mit mir, Vivi. Und ich weiß auf jeden Fall, wessen Freitag heute besonders schön ist.
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0: Nämlich der von meinen Kolleginnen Felina und Annika. Die beiden sind für uns das ganze Wochenende auf dem Perucaville Festival unterwegs. Und ich würde sagen, wir schalten mal hin. Hallöchen, ihr beiden.
2: Hallöchen, Vivi. Wir sind Annika und Felina.
3: Hallo.
2: Und wir sind ja heute den ersten Tag auf dem Perucaville. Wir waren gerade beim Mainstage Opening. Und ich habe Annika einmal die komplette City gezeigt, die City of Dreams. Annika, wie findest du es?
3: Leute, ich habe dauerhaft die Kinnlade runden. Es ist der Wahnsinn. Es ist ja eine eigene Stadt und das sieht man auch. Es ist völlig verrückt. Man hat alles, was man braucht und die Musik ist natürlich auch super.
2: Also wir haben hier eine ganze Menge Spaß. Wir gucken uns jetzt sofort gleich mal Two Colors an. Ansonsten haben wir nachher noch ein Interview. Und zwar zum Beispiel mit Topic, Armin von Buuren ist mit dabei. Also ja, wir halten euch da auf dem Laufenden.
0: Schön.
3: Wir freuen uns so sehr. Wir haben so Bock.
2: Zurück ins Studio.
0: Sehr geil. Ich freue mich für die beiden. Ihr werdet den Content, den sie dort machen, natürlich auch auf Insta sehen, @energy_de. 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
0: Oh. Gleich kommt hier Jakob rein mit seinem Update.
6: Ja, das weißt du natürlich ein bisschen besser, weil eure Beziehung ist ja ein bisschen enger als die zwischen mir und Jakob. Das ist ja ganz offensichtlich.
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6: Ja. 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
0: Das sind keine flirtenden Blicke. Der Mann ist 2,7 Meter, ich 1,57 Meter.
6: Das sind suchende Blicke.
0: Wir suchen uns.
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Wenn ihr am Wochenende eine Party schmeißt, dann vertraut mir mal, dass wenn ihr diesen Track spielt, alle ausrasten werden. Der war 2010 geil, der ist auch immer noch geil, wenn man feiern geht. Like a G6, hört ihr jetzt von Far East Movement auf Energy. Macht euch ein schönes Wochenende. 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
1: Wochenende steht vor der Tür. Ich würde sagen, Leben kann besser nicht sein. Und deswegen hören wir hier gleich Beautiful Life von den Fastboy-Jungs. Jetzt geht's weiter mit Callum Scott und Leonie. Und ich bin's, Vivi. Macht euch einen schönen Freitagabend.
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0: Weiter geht's hier für euch mit den beiden Fastboy-Jungs, deren Leben gerade, glaube ich, so aussieht.
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0: Ja, die sind echt viel unterwegs, muss man sagen. Auf ganz vielen Festivals, Open Airs, überall sind sie am Start und natürlich auch hier auf Energy. Immer die besten neuen Hits jetzt mit Fastboy und Beautiful Life.

0: Leute, am Wochenende ist es, in Klammern, Gott sei Dank, vorbei. Energies an, immer die besten neuen Hits mit mir, Vivi. Ja, ich weiß, viele von euch sind auch traurig drüber. Die Fußball-WM geht ins Finale, Spanien gegen Argentinien. War heute natürlich auch großes Thema bei den News von Energy am Morgen. Denn diesmal gilt ja was ganz Besonderes. Und zwar gibt es eine Halbzeitshow im Finale. Also so wie beim American Football eigentlich auch. WM-Experte Jens Lehmann ist da übrigens großer Fan von.
1: Also prinzipiell finde ich es gut, weil es Unterhaltung, die Leute freuen sich, so viele Stars auf der Bühne. Ich nehme mal an, die Halbzeitpause wird verlängert. Ja, das wird die amerikanische Philosophie einer Halbzeitpause sein, weil die ist wichtiger dann als das Spiel für die. Mhm. Aber ist doch super, manche kommen nur wegen der Stars ins Stadion.
0: Ja, und davon sind auch einiges natürlich Energy-Stars, zum Beispiel Shakira, Madonna, BTS und Justin Bieber. Und übrigens wäre ich die eine, die nur deswegen ins Stadion geht.
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8: Nee, klar, also wenn ich jetzt nachher Feierabend habe, dann soll es richtig heftig gewittern und regnen. Finde ich ganz fantastisch, aber zum Glück am Wochenende sieht's gut aus, Freunde. Samstag kriegen wir schön Sonne bei 25 Grad. Sonntag zwar ein bisschen bewölkter, aber regnen soll es dann erst am Abend.
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8: Da ist für einen Freitagabend wirklich wenig los auf den Straßen. Nur Stadtring wie immer, ne? Richtung Treptow ab Schmargendorf braucht ihr ein paar Minuten. Die Ausfahrt Treptow ist auch ein bisschen voller gerade. Und in Richtung Wedding, Höhe Detmolder Straße, steht noch ein defekter PKW auf der rechten Spur. Da bitte vorsichtig fahren. Ansonsten, wie gesagt, sieht's gut aus. Schönen Start euch in euer Wochenende jetzt mit Tame Impala und Jenny und Dracula.

0: kann es nicht glauben, dass ich das sage, aber ja, auch diese Woche war Timmy der Wahl wieder Thema.
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0: Jeden Freitag fasse ich euch die skurrilsten Nachrichten der Woche zusammen. Und da fangen wir doch an mit Pitbull. Seine Fans haben einen neuen Rekord gebrochen. Und zwar bei einem Konzert in London haben 22.141 Leute eine Latexglatze auf dem Kopf gehabt. Und Pitbull fand's klasse.
2: Y'all have no clue how much I enjoy it. So, once again, thank you. And no, it's not a surprise, because hard work pays off. And the harder I work, the luckier I get. And what a blessing it is to be here at Hyde Park. Record breaking and record making.
3: Oh yeah.
2: Dale.
0: Dale. Er sagt also, er freut sich jedes Mal, wenn er diese Kostüme auf seinen Konzerten sieht. Und wenn ihr was erreichen wollt, dann schafft ihr es auch. Geredet wie ein Löwe. Die Meldung Menschen auf der Fahrbahn haben wir schon mal gehört, aber Fische auf der Fahrbahn wohl eher seltener. Auf der A3 ist diese Woche eine Autofahrerin in einen LKW reingefahren. Die Insassen haben sich Gott sei Dank nur leicht verletzt, aber der LKW hatte Fische geladen, die dann sich auf der ganzen Autobahn verteilt haben. Das Gute ist, die Feuerwehr, die hat super schnell reagiert und einfach mal so einen provisorischen Pool aufgebaut. Und deswegen konnten die Tiere gerettet werden. Ja, diese Fische konnten gerettet werden, ganz im Gegensatz zu Wahl Timmy. Und ich dachte eigentlich, dass das Thema jetzt vom Tisch ist, aber nein. Es gibt jetzt ein Theaterstück über ihn am Hamburger Ernst-Deutsch-Theater. Thematisiert werden vor allen Dingen der Streit in den sozialen Medien zwischen Wahlrettern und Gegnern. Und sorry, aber für mich ist es genauso wie bei Corona. Ich bin noch zu verstört, als dass ich mich in meiner Freizeitunterhaltung damit beschäftigen möchte. Und das waren sie, die weirden Nachrichten in dieser Woche zum Weitererzählen am Wochenende.
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Musiktechnisch geht am Wochenende wieder einiges. Vor allen Dingen einige Festivals am Start, wie das Perukaville oder auch Lollapalooza hier im Olympiastadion in Berlin. Um uns da ein bisschen einzustimmen, habe ich jetzt einen richtig guten neuen Party-Track für euch. Und zwar Lost von Glockenbach zusammen mit Sam Harper. Hört ihr jetzt immer die besten neuen Hits auf Energy.

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1: 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Es ist Freitagabend, ihr hört Energy mit mir, Vivi. Und wenn ihr euch gerade ready macht für die Party heute Abend, dann seid ihr hier genau richtig. Gleich hört ihr nämlich ganz neu Medusa zusammen mit Khalid und Weekend. Jetzt Bibi Rexha am Start mit New Religion.

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1: Leute, endlich wieder Freitag. Da kann man auch mal wieder den hier rausholen.
2: Heute ist wieder Freitag. 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
1: Bam, bam, bam. Und neue Mucke, die checken wir jetzt natürlich im New Hits Friday. Energy. Und wie passend haben Medusa und Khalid heute einen Track rausgebracht, der Weekend heißt. Der verspricht auf jeden Fall Festival-Feeling, gute Laune und Summer-Vibes. Genau das Richtige jetzt für lange, schöne Sommernächte. 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Oder auch Sophie and the Giants und natürlich Gracie Abrams. 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

0: So Leute, übers Wochenende schön Kopf ausschalten, aber spätestens am Montag früh muss er dann wieder an sein.
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11: Da habe ich doch zumindest fürs Wochenende eine ganz gute Nachricht. Wir kriegen Temperaturen zwischen 22 und 25 Grad. Morgen am Samstag bleibt es trocken. Sonntag soll es dann auch nur abends regnen. Und in die neue Woche starten wir dann auch mit ein bisschen Regen rein.
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11: Da eine kleine Info. Es wird noch fleißig demonstriert bis 21 Uhr in Kreuzberg und Neukölln. Betroffen sind der Kotti, Skalitzer Straße, Sonnenallee, Hermannplatz und so ist dann ab und zu mal gesperrt. Und solltet ihr noch was entdeckt haben da draußen, dann meldet es mir doch gerne rein. 030 26 1 2 3 4 5. Ich wünsche euch einen richtig schönen Freitagabend. Ich bin's Vivi und hier geht's jetzt weiter mit BTS und Swim.
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0: So Leute, ich hoffe, ihr seid gut ausgeschlafen, gut vorbereitet, denn Wochenende wird krass.
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0: Denn hier in Berlin findet ja das Lollapalooza Festival statt. Die liebe Energy-Hörerin Annalena hat sich heute früh bei Energy am Morgen noch schnell ihre Tickets geklärt und auch erzählt, warum sie denn unbedingt zum Lollapalooza möchte.
2: Weil dort Sarah Larsen auftritt und eine Freundin und ich da unbedingt hin wollten und wir es beide probiert hatten. Wir hatten uns beide angemeldet und deswegen haben wir weiter einen Daumen gedrückt, dass es jetzt dann auch wirklich klappt.
0: Ja, Daumen drücken hat geholfen, hat geklappt. Annalena hat sich ihre Tickets geklärt.
2: Dankeschön. Ich freue mich richtig dolle.
0: Ja, das wird ein geiles Wochenende, Leute. Was soll ich sagen? Wenn es für euch jetzt nicht mit dem Lollapalooza geklappt hat, keine Sorge, ey. Sarah Larsen tritt ja auch noch auf dem Sigget auf oder auch auf dem Frequency. Und für diese und noch weitere Festivals klärt ihr euch schön eure Tickets wie Annalena in der Energy App. Gleich kommt hier Jakob rein mit seinem Update.
3: Ja, das weißt du natürlich ein bisschen besser, weil eure Beziehung ist ja ein bisschen enger als die zwischen mir und Jakob. Das ist ja ganz offensichtlich.
0: Wirklich?
3: Ja. Naja, also die flirtenden Blicke, das sieht man natürlich und das hört man natürlich auch in jedem Update.
0: Das sind keine flirtenden Blicke. Der Mann ist 2,7 Meter, ich 1,57 Meter.
3: Das sind suchende Blicke.
0: Wir suchen uns.
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Aha, that's my shit. Oh mein Gott, Leute. Gwen Stefani, Holla Back Girl, hab ich, ich glaube, so mit 13, 14 rauf und runter gehört. Ich weiß noch, wir waren im Ferienlager und ich habe diesen Song immer und immer und immer wieder angemacht, sodass die anderen Leute schon angepisst waren, war mir aber egal. Hört ihr jetzt auch hier auf Energy, mache ich ihn nochmal an und wir hören uns am Montag wieder. Macht euch ein schönes Wochenende, ihr Lieben. Ciao, ciao.

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1: Um 20 Uhr an diesem Freitag, zwei Tage noch, dann findet das WM-Finale statt. Und passend dazu der Fakt, noch nie wurde in einem WM-Finale mehr als 3 Tore geschossen. Oder ist das überhaupt ein Fakt? Das gilt's gleich rauszufinden in einer neuen Rubrik Fakt oder Fake. Vorher aber noch Harrison mit immer den besten neuen Hits.

0: Und wir müssen natürlich diese Woche ausklingen lassen mit meiner Lieblingsrubrik, mit meinem Lieblingskollegen Armani. Er steht schon wieder auf der Showtreppe mit glänzendem Oberkörper, eingeölt, mit seiner Chippendale-Hose und einer Fliege um den Hals. Tänzelt er los, um bereit zu sein für diese Rubrik.
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0: Und da wäre er fast ausgerutscht von seinem eigenen Öl, das von seinem rechten Nippel runtergetropft ist. Aber er hat sich gefangen und jetzt schauen wir mal, ob er es ins Ziel bringt. Lieber Armani, wir beide sind fußballaffin. Am Wochenende, am Sonntag ist das große WM-Finale und dazu jetzt die Frage. Bei einem Finale der Fußball-WM sind in 90 Minuten noch nie mehr als 3 Tore gefallen. Fakt oder Fake?
3: Fake. Also definitiv Fake. Ich probiere, warte. Sind nicht im letzten WM-Finale mehr als 3 Tore in 90 Minuten gefallen?
0: Nein.
3: 3 waren's. Ich sag trotzdem Fake.
0: Okay. Also bei einem Finale der Fußball-WM in 90 Minuten sind noch nie mehr als 3 Tore gefallen, ist ein Fake. Du hast vollkommen recht.
4: Fake.
0: Es gab schon ganz verrückte Ergebnisse. Die meisten Tore hat es im Finale der WM 58 gegeben. Da hat Brasilien 5-2 gegen Schweden gewonnen. Übrigens, was du gemeint hast beim letzten WM-Finale 2022 Argentinien-Frankreich, das ging zwar 3-3 aus, aber es stand 1-1 nach 90 Minuten.
3: Ah,
0: dann sind in der Verlängerung ja so krasse Dinge passiert.
3: Ja.
0: Aber mit deiner Aussage hattest du recht. Wo schaust du am Sonntag, Armani?
3: Ich schaue nicht. Ich gucke, wer das gelbe Shirt hat, Tour de France. Ich bin fertig mit der WM.
0: Genau, danke, Armani.

Milo hören wir jetzt hier bei Energy, der ja wirklich vor 20 Jahren so aus dem Nichts erschien, ne, mit leicht bekleideten Frauen, die alle in Bronze angemalt waren. Er mit seiner Glatze damals ja schon und einer Gitarre, Are You Technology, dieses Cover von Eminem und Justin Timberlake, hat ihn berühmt gemacht. Damals sagte man noch, was für ein Bad Boy, ne, inmitten all dieser Models. Und der Songtext von Are You Technology ist ja auch nicht jugendfrei, aber er hat sich gewandelt. Ab dem zweiten Song wusste mir, nein, nein, nein, Milo ist ein wahnsinnig netter Typ, sehr, sehr sympathisch, will keiner Fliege was zuleide. Und das war seit 20 Jahren dann auch sein USP. Jetzt gemeinsam mit DJ Licious, Forever Young und immer die besten neuen Hits.

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0: öffnet gleich die nächste halbe Stunde mit Mr. Know-It-All.
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0: Freitagabend hier bei Energy, ich bin Julian. Seit einer Woche läuft jetzt Disneys Vaiana in den Kinos. Ist eine Riesenenttäuschung, bei weitem nicht der Erfolg, den man sich erhofft hatte im Hause Disney. Aber täuscht aber ja nicht darüber hinweg, dass die Legacy von Disney unglaublich ist. Jeder von uns hat irgendeinen Disney-Moment in der Kindheit erlebt, der dann einfach glücklich macht, weil es genau dafür ist, Disney. Und um diese kollektiven Erinnerungen zu sammeln, zu bündeln, zu kuratieren, haben wir das hier erfunden.
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0: Und das ist eben in dieser Woche der Energy Disney Stream. Und der klingt so.

So klingt der Energy Disney Hit. 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

0: Immer die besten neuen Hits hört euch hier bei Energy. Gleich mit Benson Boone, Time of My Life. Außerdem Oliver Dean und Kamrat macht den Anfang.
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Freitagabend hier bei Energy, jetzt mit Benz & Boone. Benz & Boone wird für mich immer in Verbindung stehen mit diesem legendären Grammy-Auftritt vor anderthalb Jahren, als sein Stern wirklich aufging, als er sich von Heidi Klum und Jennifer Lopez entkleiden ließ, mit diesem Freddie Mercury-Gedächtnisanzug dann vor aller Runde stand, sein Mikrofon zückte, auf die Bühne sprang und mit einem Backflip vom Piano runter dann wirklich alle entzückte. Ein richtiger Star-Moment. Und dann hat er seinen Durchbruchssong dann auch gesungen. Jetzt macht er einfach weiter mit The Time of My Life, Benz & Boone und immer die besten neuen Hits.

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1: Um 21 Uhr an diesem Freitag freue mich sehr, dass ihr mit dabei seid. Lasst uns jetzt den Abend entspannt ausklingen. Es ist schließlich Wochenende, gleich mit Leonie für euch. Den Anfang macht jetzt aber Kaigo mit immer den besten neuen Hits.

Leonie, hören wir jetzt hier bei Energy an diesem Freitag, zwei Tage noch, dann ist das große WM-Finale, wo Shakira dann ja unter anderem auch in der Halbzeitshow spielen wird. Leonie, deutsche Shakira, wenn man denn so möchte, hat ja vor 2 Jahren, als die Heim-EM war, den offiziellen EM-Song beigesteuert, gemeinsam mit den Jungs von One Republic. Und das, finde ich, war auch so Peak Leonie. Also das ist unglaublich. Sie kommt aus der Oberpfalz, hat die ersten Jahre gar keinen Erfolg mit ihrer Singer-Songwriting-Musik gehabt, geht dann nach Berlin, trifft auf die Jungs von Weiß, die produzieren sie nochmal komplett neu. And a Star is Born. Hat dann auch neben der Musik viel richtig gemacht, war zum Beispiel in der Jury von DSDS, aber auch bei The Voice Kids und hatte dann einfach vor 2 Jahren dieses Feature mit One Republic. Und wer da aber denken möchte, das war's jetzt mit der Karriere, denn was soll noch kommen, der sei eines Besseren belehrt worden, hat jetzt auch gerade wieder einen gemeinsamen Song mit Callum Scott. Der heißt Stay und den hören wir jetzt. Immer die besten neuen Hits.

0: Tschüss.
1: Freitag ist es, rein ins Wochenende. Immer großartiges Gefühl, aber natürlich auch für die Musikwelt ein bedeutender Wochentag, denn es ist immer Release Day. Heute unter anderem von Medusa gemeinsam mit Khalid Weekend. Und wie der Song klingt, hören wir jetzt. Immer die besten neuen Hits. Heute rausgekommen.

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1: Immer die besten neuen Hits hier bei NRG. David Guetta, der Gentleman Raver, der Benjamin Button der EDM-Szene. Gleich hören wir noch Bibi Rexha und ich wünsche euch jetzt einen tollen Einstieg in dieses Wochenende.
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0: Seit über anderthalb Jahren gibt es aus Hollywood das große Gerücht, dass vermutlich gerade der bekannteste Regisseur der Welt, Christopher Nolan, Oppenheimer gemacht, die Batman-Trilogie gemacht und, an einem absolut Mega-Coup arbeitet mit dem größten und erfolgreichsten und teuersten Cast, den Hollywood je gesehen hat. Jetzt wissen wir, was daraus geworden ist und mein lieber Kollege Paul fasst nochmal alles zusammen.
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2: Hallo zusammen. Nach Oppenheimer bringt Christopher Nolan jetzt sein nächstes Mammutprojekt ins Kino. Die Odyssee startet diese Woche mit einem Cast, der sich liest wie die Gästeliste einer Oscarverleihung. Diesen Film solltet ihr auf gar keinen Fall verpassen. Er ist jetzt schon einer der Filme des Jahres.

0: weil hier einfach alles zusammenkommt. Christopher Nolan verfilmt mit Odyssey einen der berühmtesten Stoffe der Weltliteratur und das mit einem absoluten Ausnahmecast. Matt Damon, Tom Holland, Zendaya, Anne Hathaway, Robert Pattinson, Charlize Theron und viele weitere sind mit dabei. Dazu kommt, dass Nolan den Film komplett mit den neuesten IMAX-Kameras gedreht hat und dafür an spektakulären Originalschauplätzen auf der ganzen Welt unterwegs war. Dieser Film ist einfach nur für die große Leinwand gemacht und genau dieses Gefühl, einen Film wirklich im Kino erleben zu müssen, bekommt man heutzutage nur noch selten. Die Odyssee ist nicht einfach nur der nächste Christopher Nolan-Film, sondern eines der größten Kinoereignisse des Jahres und für viele jetzt schon ein heißer Oscar-Kandidat.
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0: Number, My Body Isn't Ready, immer die besten neuen Hits hier bei Energy. Gleich mit Ed Sheeran für euch. Den Anfang macht aber Felix Jähn mit Pride. Alle zwei Songs in den nächsten vier Minuten.
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2: Ich bin voll auf deiner Seite. 2026, warum können wir Frauen das nicht selber machen? Aber vielleicht einmal und nicht irgendwie 5-6 Mal, weil es kommt ja gar nicht mehr vor, dass Männer einen irgendwie ansprechen.
3: Hast du denn schon mal einen Kerl angesprochen?
2: Ja, habe ich schon.
3: Ach!
2: Ja, aber ich fühle mich da auch, muss ich sagen, auch nicht ganz so wohl.
3: Ja.
2: Also vielleicht ist es auch irgendwie ein Selbstbewusstseinsthema. Ja. Ich bin halt auch gerne die Prinzessin. Ich werde halt auch super gerne erobert.
3: Ja, ist natürlich auch einfacher, ne, angesprochen werden, als jemanden ansprechen. Naja, sehr spannend. Was sagt ihr dazu?

Es ist spät geworden hier bei Energy an diesem Freitag. So spät, dass ich raus bin für heute. Habt jetzt ein grandioses Wochenende. Wir hören uns, wenn ihr wollt, wieder am Montag ab 20 Uhr bin ich für euch da. Bis dahin lasst ihr Energy durchlaufen und ich verabschiede mich jetzt mit Gracie Abrams, Hit the Wall und sage ciao, ich bin raus. Bis Montag.

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2: Dominik Häuselmeier hier mit den weltweit besten Dance-Hits bis 23 Uhr. Und brandneuen Sound habe ich auch für euch. Die Nummer hier kennt ihr ja noch, oder? Loco Loco von Gordo. Und seit heute gibt es eine neue Single von Gordo. Ist mein Future-Hit und heißt genauso wie der Sender, den ihr momentan hört. Hier ist Energy, hier ist Gordo.
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2: Hier ist mein Future-Hit. Und

Die Nummer ist heute rausgekommen. Bollier und Sun is Shining. Hier ist Energy Extra Dance. Ich bin Dominik Häuselmeier und spiele euch bis 23 Uhr die weltweit besten Dance-Hits und zwischendrin immer brandneuen Sound. Die Nummer hier ist auch neu, heute rausgekommen. Das Vocal, allein kennt er, aber nicht von Afrojack. Zusammen mit Gil Glaze. Allein. Hier ist Energy Extra Dance. Ich bin Dominik Häuselmeier. Schönes Wochenende.

Don Diablo hat Becky G geremixed. Hier ist Energy Extra Dance. Ich bin Dominik Häuselmeier, sprich die weltweit besten Dance-Hits. Jetzt Peggy Gou mit ihrer aktuellen Single für euch. Sie spielt am Sonntag auf Ibiza, im Pascha, am 1. August in München. Wenn ihr sie sehen wollt, das ist die aktuelle Single.

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